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1: Es ist 3 Uhr.
0: Und jetzt geht's gemütlich durch die Nacht.

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1: Es ist 5 Uhr.
2: Ich bin Tina Golatrella. Guten Morgen.
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2: Bei den Landtagswahlen in Mecklenburg-Vorpommern hat die AfD mit gut 38% gewonnen. Das teilte die Landeswahlleitung mit. Auf Platz 2 folgt die SPD mit über 35%. Die grösste Verliererin ist die CDU. Sie verpasst mit 4,9% knapp die 5%-Hürde und fliegt aus dem Landesparlament. Dazu Bundeskanzler Friedrich Merz.
3: Das Ergebnis in Mecklenburg-Vorpommern können wir nicht schönreden. Es ist ein Desaster.
2: Für die CDU war es das schlechteste Abschneiden bei einer Landtagswahl in der Geschichte der Bundesrepublik Deutschland. Auch in Berlin wurde das Landesparlament gewählt. Dort gewinnen die Linke mit 25,7% der Stimmen. Dahinter folgen CDU, AfD, Grüne und die SPD. Das teilt die Landeswahlleitung nach Auszählung aller Stimmen mit. Die regierende CDU-SPD-Koalition hat damit ihre Mehrheit verloren. Beamte der umstrittenen US-Einwanderungsbehörde ICE haben in der texanischen Großstadt Austin einen Mann angeschossen. Er sei schwer verletzt ins Krankenhaus gebracht worden, erklärte der demokratische Bürgermeister Kirk Watson. Er schwebe aber nicht in Lebensgefahr. Eine ICE-Stellungnahme gab es zunächst nicht.
0: Sport.
2: In der Schweizer Fußballmeisterschaft gewinnt der FC Thun beim FC Vaduz 2:1. Der FC St. Gallen schlägt auswärts den FC Basel 3:1 und Tabellenleader Lugano punktet beim Tabellenschlusslicht FC Lausanne Sport mit 4:0. Es gibt zurzeit keine Meldungen in der Region, kommen gut und sicher ans Ziel. Im Norden ist es zum Teil noch bewölkt, im Laufe des Tages wird es dann aber wieder sonnig. Temperaturen am Morgen bei 12 und am Nachmittag bei 21 Grad.
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5: Und mit Gone, Gone, Gone. Guten Morgen zusammen.

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1: Es ist 17:30.
2: Ich bin Tina Golatrella. Guten Morgen.
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2: Die Alternative für Deutschland, kurz AfD, gewinnt mit 38% der Stimmen die Parlamentswahlen in Mecklenburg-Vorpommern. Auf Platz 2 folgt laut der Landeswahlleitung die SPD mit über 35%. Die größte Verliererin ist die CDU. Sie verpasst knapp die 5%-Hürde und fliegt aus dem Parlament. Dazu Bundeskanzler Friedrich Merz.
3: Das Ergebnis in Mecklenburg-Vorpommern können wir nicht schönreden. Es ist ein Desaster.
2: Für die CDU war es das schlechteste Abschneiden bei einer Parlamentswahl in der Geschichte der Bundesrepublik Deutschland. Auch in Berlin wurde das Landesparlament gewählt. Dort gewinnen die Linke mit 25,7% der Stimmen. Dahinter folgen CDU, AfD, Grüne und die SPD. Das teilt die Landeswahlleitung nach Auszählung aller Stimmen mit. Die regierende CDU-SPD-Koalition hat damit ihre Mehrheit verloren. Beamte der umstrittenen US-Einwanderungsbehörde ICE haben in der texanischen Großstadt Austin einen Mann angeschossen. Er sei schwer verletzt ins Krankenhaus gebracht worden, erklärte der demokratische Bürgermeister Kirk Watson. Er schwebe aber nicht in Lebensgefahr. Eine ICE-Stellungnahme gab es zunächst nicht.
0: Sport.
2: In der Schweizer Fußballmeisterschaft gewinnt der FC Thun beim FC Vaduz 2:1. Der FC St. Gallen schlägt auswärts den FC Basel 3:1 und Tabellenleader Lugano punktet beim Tabellenschlusslicht FC Lausanne Sport mit 4:0. Es gibt zurzeit keine Meldungen in der Region, kommen gut und sicher ans Ziel. Im Norden ist es zum Teil noch bewölkt, im Laufe des Tages wird es dann aber wieder sonnig. Temperaturen am Morgen bei 12 und am Nachmittag bei 21 Grad.
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5: Und jetzt für euch One Direction, Story of My Life. Guten Morgen.

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Euer Start in die Woche, das ist Radio Argovia mit dem Soundtrack zum Leben. Ich hoffe, ihr hattet ein tolles Wochenende gehabt, eure Batterie ein bisschen laden können und jetzt dann auch wieder Pfupf für die neue Woche. Und noch ein bisschen mehr Pfupf gibt es jetzt mit Golden. Guten Morgen.

0: Das ist der Mandy in eine weitere Woche, wo Radio Argovia alles zahlt. Alle Infos, Radio Argovia App.
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0: Und natürlich auch musikalisch wieder komplett am Start in der nächsten halben Stunde.

0: die Hits noch mit vielen anderen in den nächsten 30 Minuten.
1: Gut informiert in 15 Sekunden.
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0: Schön startet ihr mit uns in die neue Woche. Das ist Radio Arguvia. Es ist 6 Uhr.
4: Ich bin Tina Golatrella. Guten Morgen.
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4: Die Alternative für Deutschland, kurz AfD, gewinnt mit 38% der Stimmen die Parlamentswahlen in Mecklenburg-Vorpommern. Auf Platz 2 folgt laut der Landeswahlleitung die SPD mit über 35%. Die größte Verliererin ist die CDU. Sie verpasst knapp die 5%-Hürde und fliegt aus dem Parlament. Dazu Bundeskanzler Friedrich Merz.
5: Das Ergebnis in Mecklenburg-Vorpommern können wir nicht schönreden. Es ist ein Desaster.
4: Für die CDU war es das schlechteste Abschneiden bei einer Parlamentswahl in der Geschichte der Bundesrepublik Deutschland. Auch in Berlin wurde das Landesparlament gewählt. Dort gewinnen die Linke mit 25,7% der Stimmen. Dahinter folgen CDU, AfD, Grüne und die SPD. Das teilt die Landeswahlleitung nach Auszählung aller Stimmen mit. Die regierende CDU-SPD-Koalition hat damit ihre Mehrheit verloren. In Schöftland sorgen Vandalen für Verunsicherung in der Bevölkerung. Unbekannte haben in den vergangenen Tagen unter anderem Türrahmen beschmiert, Flüssigkeiten, darunter auch Essig, durch Briefkastenschlitze geleert und Gegenstände aus Gärten sowie Autos entwendet, wie Tele-M1 berichtet. Die Polizei sucht nach der Täterschaft.
1: Sport.
4: In der Schweizer Fußballmeisterschaft gewinnt der FC Thun beim FC Vaduz 2:1. Der FC St. Gallen schlägt auswärts den FC Basel 3:1 und Tabellenleader Lugano punktet beim Tabellenschlusslicht FC Lausanne Sport mit 4:0.
0: Und dann gehen wir noch schnell zu der Börse. Der Nikkei in Tokio aktuell 1,4% im Plus. Und zu den Devisen. Ein Euro kostet 94 Rappen, ein US-Dollar 82 Rappen.
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0: Das ist euch ein Verkehrsupdate. 2:08. Aktuell verliert ihr noch nie mehr als 10 Minuten. Darum ein gutes Ankommen euch.
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0: Heute Morgen und Vormittag eher noch die Wolken dominant, aber nachher wechselt es dann im Verlauf des Nachmittags dann nachher immer wie sonniger. Das bei 21 Grad Höchstwert, aktuell zu Bremgarten 12 Grad.
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0: Ich wünsche euch einen guten Start in die Woche und habt nicht Sorge.

wunderschönen guten Montagmorgen zusammen. Ich hoffe, ihr habt ein tolles Wochenende gehabt. Ein bisschen Energie tanken und dann ist schon halb wieder Endspurt. Weil schon gleich in den Herbstferien. Moin, moin.

0: Wunderschönen guten Morgen zusammen. Das ist die Arguvia Morgenshow und Brennholz für 1000 Stutz. Das haben wir aus letztes übernommen.
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0: Es sind also echt grosse Beträge, die hier bei uns über das Studiopult wandern. Eben für 1000 Franken hat es Brennholz gegeben am letzten Freitag. Und was zahlen wir heute nach der 7. aus nächstes? Wir werden es sehen. Vielleicht ja euren Wunsch. Ihr könnt eure Wünsche eintöckeln in der Radio Argovia App. Und wenn ihr nach der 7. aufgerufen werdet, habt ihr 3 Hits Zeit, um ins Studio anzuläuten. Und dann kesselt. Sie sagen euch jetzt schon mal viel Glück.
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0: 17 Minuten nach der 6. Das ist euer Start in die neue Woche, wo schon fast so ein bisschen Endspurtstimmung ist im Argovialand, oder? Die Argovia-Morgenshow, der Mandy-Morgen. Und ab nächster Woche heisst es ja schon wieder Herbstferien. Die Strassen, die Züge und auch die Arbeitsplätze, der gleich schon wieder ein bisschen leerer. Und allein dieser Lichtblick macht doch der Mandy, der vielleicht ein bisschen stressig ist, schon so eine feine Scheibe lockerer. In diesem Sinn, guten Start in die Woche. Und die, die dann tatsächlich auch schon gleich Ferien haben, einen guten Endspurt.
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0: Wunderschönen guten Morgen zusammen. Das ist die Arcovia Morgenshow. Ich hoffe, ihr habt ein tolles Wochenende gehabt, ein bisschen Batterien laden und jetzt habt ihr ein bisschen Schub für die neue Woche.
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0: Und wir probieren euch natürlich gut drin hinein zu begleiten mit dem Soundtrack zum Leben unter Ed Sheeran, Castle on the Hill. Dann die unfassbar schöne Stimme von der Christina Aguilera. Genie in a Bottle, parat für euch noch vor dem 7. Genau gleich wie Taylor Swift. Elizabeth Taylor.
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0: Schönen guten Morgen zusammen, jetzt ist es 6:30.
10: Ich bin Tina Colatrella, guten Morgen.
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10: Die Alternative für Deutschland, kurz AfD, gewinnt mit 38% der Stimmen die Parlamentswahlen in Mecklenburg-Vorpommern. Auf Platz 2 folgt laut der Landeswahlleitung die SPD mit über 35%. Die größte Verliererin ist die CDU. Sie verpasst knapp die 5%-Hürde und fliegt aus dem Parlament. Dazu Bundeskanzler Friedrich Merz.
11: Das Ergebnis in Mecklenburg-Vorpommern können wir nicht schönreden. Es ist ein Desaster.
10: Für die CDU war es das schlechteste Abschneiden bei einer Parlamentswahl in der Geschichte der Bundesrepublik Deutschland. Auch in Berlin wurde das Landesparlament gewählt. Dort gewinnen die Linke mit 25,7% der Stimmen. Dahinter folgen CDU, AfD, Grüne und die SPD. Das teilt die Landeswahlleitung nach Auszählung aller Stimmen mit. Die regierende CDU-SPD-Koalition hat damit ihre Mehrheit verloren. In Schöftland sorgen Vandalen für Verunsicherung in der Bevölkerung. Unbekannte haben in den vergangenen Tagen unter anderem Türrahmen beschmiert, Flüssigkeiten, darunter auch Essig, durch Briefkastenschlitze geleert und Gegenstände aus Gärten sowie Autos entwendet, wie Tele-M1 berichtet. Die Polizei sucht nach der Täterschaft.
1: Sport.
10: In der Schweizer Fußballmeisterschaft gewinnt der FC Thun beim FC Vaduz 2:1. Der FC St. Gallen schlägt auswärts den FC Basel 3:1 und Tabellenleader Lugano punktet beim Tabellenschlusslicht FC Lausanne Sport mit 4:0.
0: Und dann kommen wir zu euch im Strassenupdate, eine Minute nach der 6:30. Und da gehen wir zuerst in die Region Aarau. Auf der A1 Richtung Zürich zwischen Aarau-Ost und der Verzweigung bei Feld. Immer wieder so ein bisschen Stop and Go, gibt dort ein Plus vor unter einer Viertelstunde. Und dann gehen wir in die Region Zürich. Auf der A1 Richtung St. Gallen zwischen Dietikon und Gubrist auch ein Viertelstunde Plus. Und beim A3 Westring Richtung Basel zwischen Urdorf Nord und dem Limmentaler Kreuz. Da kommen wir 10 Minuten dazu. Wünschen euch eine gute und sichere Fahrt.
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0: Momentan einigermaßen mild schon. Die Aarau etwas um die 13 Grad und heute im Verlauf des Tages der Höchstwert von rund 21 Grad. Dazu am Morgen und Vormittag ändert noch etwas mehr Wolken um. Im Verlauf des Nachmittags dann eher immer wie sonniger.
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0: Einen guten Start in die Woche und bleiben knusprig.

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0: Ich habe Gouvia Morgenshow. 23 Minuten noch, dann ist 7 Uhr. Und ich behaupte, 90% von allen Schweizer Haushalten haben einen. Ein Sacksack. Sacksack. Das könnt ihr, oder? Irgendwo in der Wohnung ein Sack mit ganz viel Sekt drin. Und falls man sie wieder mal braucht. Das ist ein bisschen in diesem Stil. Und ich bin dann im Büro ein bisschen rumfragen und da gibt es wirklich auch ganz viele Leute, die haben nicht nur einen Sacksack, sondern in diesem Sacksack auch noch einen Lieblingssack.
1: Meinen letzten Lieblingssack habe ich verloren. Mein zweiter Lieblingssack, der ist so dreckig, dass man nicht mit dem raus kann.
0: Ja, das ist ein absurdes Problem halt. Im Zusammenhang mit dem Sacksack, den man auch immer wieder hat, oder wenn man dann mal einen Sack braucht, die ist er nicht rum.
2: Also ich gehe meistens zur Post und weiss, ich komme dann zum Auto und denke, Scheiße, schon wieder kein Sack im Auto.
0: Ja, weil der Sack halt daheim im Sacksack auf seinen Einsatz wartet. Habt ihr auch so einen Sacksack, vielleicht mit besonderen Säcken drin? Machen wir eine WhatsApp-Spruchnachricht. 0799 140 140 0799 140 140.

0: Me. Was für eine Stimme. Rag & Bone Man, Human, gehört um Soundtrack zum Leben. Das ist die Arcovia Morgenshow mit einem Schmunzler zum Wochenstart.
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5: Bischof?
2: Strassengefahren Aufsichtsbüro Keller. Grüezi, Herr Bischof.
5: Grüezi wohl.
2: Wir haben festgestellt, dass die Einfahrbiene in dieser Kurve viel zu gefährlich ist.
5: Naheliegend.
2: Darum haben wir beschlossen, die Zufahrt zu Ihrem Grundstück ist nicht mehr erlaubt.
5: Nein. Da würde ich mich mit Händen und Füßen gegen wehren. Das ist Ihnen wahrscheinlich klar.
2: Ja, aber es geht nicht um Händen und Füße, sondern um Fahrzeuge, oder? Aber.
5: Nein. Und einfach nein. Das müssen wir das auf rechtlicher Ebene klären, weil das ist nicht etwas, wo wir uns können
2: darauf einigen. Ich bin ja noch nicht fertig. Wir haben für Sie beim Bahnhof unten exklusiv einen Parkplatz für Sie reserviert, der dem fix reingehört.
5: Im Bahnhof unten?
2: Ja.
5: Nein, da ist definitiv keine Lösung, wo wir uns einigen
2: können. Also die Zufahrt ist ab Montag nicht mehr gestattet und Ihren Parkplatz beim Bahnhof kommen Sie dann in einem Monat über.
5: Ja, also Entschuldigung, da ist so funktioniert das nicht.
2: Der wäre übrigens.
5: Kann ich Ihnen jetzt schon sagen.
2: Der zahlt mir auch.
5: Von Zahlen ist nicht drin. Sie haben gesagt, der gehört mir. Das heisst, wenn er mir gehört, dann gehört er im Grundbuch mir.
2: Nein, dann kommen Sie einfach über, oder? Und im ersten Jahr zahlt mir der. Und ab dem zweiten Jahr ist er dann für 180 Franken im Monat für Sie reserviert.
5: Ja, was ist jetzt? Ist er nur reserviert oder komme ich da über? Müssen wir jetzt noch einen Deutschkurs auch noch organisieren? Das heisst, ich komme nicht über.
2: Der ist für 5 Jahre ist der für Sie reserviert. Und nachher muss man weiter schauen.
5: Also 5 Jahre limitiert? Aha, ja, das ist nochmal eine andere Option. Also da versucht irgendwo Gott zu teilen, dass also
2: Also ich probiere Ihnen ja helfen, oder? Wir sind da sehr kulant.
5: Jawohl, 3 Tage vorher und sagen, Sie sind kulant.
2: Ja, also wer natürlich bei Ihnen immer zufahren darf, sind alle die von der Landjugend.
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Das ist euer Soundtrack zum Leben, zum Start in die neue Woche. Das ist die Arcovia Morgenshow, jetzt mit dem Nico Santos und seinem Hit Number One. Wünsche guten Start in die Woche euch.

0: wünschen einen guten Start in die Arbeit.
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0: Das ist die Arcovia Morgen Show und bei uns tun sie in der nächsten halben Stunde so. Kleine Schub und gute Laune mit Miles Smith. Stay. Dann haben wir den Hit Habits in den Startlöchern und noch Nelly Furtado mit All Good Things. Die Hits noch mit vielen anderen bis um 7:30.
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0: Abschneiden bei einer Parlamentswahl in der Geschichte der Bundesrepublik Deutschland. Auch in Berlin wurde das Landesparlament gewählt. Dort gewinnt die Linke mit 25,7% der Stimmen. Dahinter folgen CDU, AfD, Grüne und die SPD. Das teilt die Landeswahlleitung nach Auszählung aller Stimmen mit. Die regierende CDU-SPD-Koalition hat damit ihre Mehrheit verloren. In Schöftland sorgen Vandalen für Verunsicherung in der Bevölkerung. Unbekannte haben in den vergangenen Tagen unter anderem Türrahmen beschmiert, Flüssigkeiten, darunter auch Essig, durch Briefkastenschlitze geleert und Gegenstände aus Gärten sowie Autos entwendet, wie Tele-M1 berichtet. Die Polizei sucht nach der Täterschaft.
1: Sport.
0: In der Schweizer Fußballmeisterschaft gewinnt der FC Thun beim FC Vaduz 2:1. Der FC St. Gallen schlägt auswärts den FC Basel 3:1 und Tabellenleader Lugano punktet beim Tabellenschlusslicht FC Lausanne Sport mit 4:0.
2: Und dann kommen wir zu den Börsen. Die Börse in Japan, die wegen einem Feiertag heute zu, darum gerade zu den Devisen. Ein Euro kostet 94 Rappen, ein US-Dollar 82 Rappen.
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2: Das ist euer Verkehrsupdate. 7:02 mit allen Stocker, die 10 Minuten oder mehr verlieren. Und wir gehen zuerst in die Region Lenzburg auf der A1 Richtung Zürich. Zwischen Lenzburg und der Verzweigung Birfeld hat es einen Unfall gegeben. Die Überholspur die ist blockiert und aktuell ein Plus von mindestens 20 Minuten. Dann gehen wir in die Region Solothurn auf der A1 Richtung Bern zwischen Uensingen und der Verzweigung Lutherbach, ein Plus von 10 Minuten. Und in der Region Zürich, da haben wir noch ein paar Stocker parat, auf der A1 Richtung St. Gallen zwischen Spreitenbach und dem Gubber ist ein Plus von einer Viertelstunde, genau gleich wie beim A3 Westring Richtung Basel zwischen Urdorf Nord und dem Limmentaler Kreuz. Und auf der A1 Richtung Bern zwischen Frediken und Zürich Ost ebenfalls das Viertelstunde Plus. Ich wünsche euch ein gutes und sicheres Ankommen.
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2: Das Oftrigen aktuell etwas um die 13 Grad. Heute Morgen und Vormittag eher noch auf der bewölkten Seite des Lebens. Im Verlauf des Nachmittags wird es dann immer sonniger und Höchstwert um die 21 Grad.
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2: Es ist so simpel, Radio Argovia App. Zack, eintöckeln, was ihr gerne möchtet, zahlt haben von uns. Und immer am Morgen um diese Zeit Radio einschalten und hoffen, dass ihr aufgerufen werdet. Und dann 3 Hits Zeit, um ins Studio anzuläuten. Und dann übernehmen wir das einfach. Wie heute. Zum Beispiel ein bisschen Adrenalin mit einem sensationellen Ausblick. Ein Gleitschirmflug. Linda Kaspar aus Mühlental möchte mit ihrem Mann wieder einmal ein erstes Mal erleben und darum Gleitschirmfliegen, hat sie uns in ihrer Anmeldung geschrieben. Darum Linda Kaspar aus Mühlental jetzt anrufen. 0848 120 120. 3 Hits Zeit zum Anrufen. 0848 120 120. Viel Glück!

0: Ihr hört Radio Argovia und drei Hits Zeit gehabt, um anzuhören, für eine wunderbare Aussicht zu gewinnen.
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0: Die Linda Kaspar aus Mühlental ist eine von den vielen, die sich angemeldet hat bei Radio Argovia zahlt alles. Und das könnt ihr übrigens immer noch machen. Hey, Radio Argovia App anmelden und immer nach der 7. rufen wir jemanden auf und die Person hat dann nachher 3 Hits Zeit, um ins Studio anzuhören und dann übernehmen wir den Wunsch. Die Linda haben wir also aufgerufen und jetzt natürlich die grosse Frage, ist sie in der Leitung? Wenn ich die Keibe Leitung auftue, guten Morgen.
2: Ja, guten Morgen, das ist Linda Kaspar.
0: Ciao Linda, ja los jetzt.
2: So gut.
0: Du kannst gut gleiten im Flügen.
2: Ja, super. Hey, mega, Hammer.
0: Du hast einen mega, mega schönen Grund angegeben. Eben, dein Mann, der wird 40 und du hast gefunden, hey, ich möchte jetzt wieder einmal mal so etwas Spezielles. Erzähl schnell.
2: Ja, also wir sind schon sehr lange zusammen und haben schon sehr viel zusammen erlebt, aber so etwas halt noch nicht. Und darum habe ich wie gefunden, wäre es doch etwas auf den 40. wenn wir zusammen können, Gleitschirm fliegen.
0: Boah, mega schön. Und Fallschirmspringen, nur noch schnell als Zwischenfrage, das wäre dann zacken, zu viel Adrenalin, oder wie muss die einstufen?
2: Für ihn, ja. Also ich habe das schon gemacht, aber er nicht. Und das würde er, glaube ich, auch nicht machen. Aber Gleitschirmfliegen, das liegt ihm, hoffe ich.
0: Kann man die Aussicht ein bisschen länger geniessen, wenn das Loch abgeht. Genau. Hey, das ist doch schön. Mega, mega cool, hast du angerufen. Es hat gelangt, Radio Argovia zahlt alles. Unter anderem eben der Gleitschirmflug. Viel Spass dann.
2: Danke vielmals.
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Das ist die Arcovia Morgenshow, 21 Minuten nach der 7. wo wir heute schon einen Gleitschirmflug bezahlt haben an Linda, an die Arcovia-Hörerin Linda, die bei Radio Arcovia zahlt alles mitgemacht hat. Und mit dem Gleitschirm wären wir aktuell sicher noch gerne unterwegs in der Region Aarau. Es stockt nämlich auf der A1 Richtung Zürich zwischen Aarau-Ost und der Verzweigung Birfeld. Dort aktuell wegen einem Unfall ein Plus von rund 20 Minuten. Das ganze Verkehrsupdate auch jederzeit in der Radio Arcovia App. Wünsche eine gute Fahrt.

0: Guten Morgen zusammen, das ist die Arcovia Morgenshow zum Start in die Woche.
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0: Noch vor dem 8. mit Miley Cyrus. Midnight Sky, barab für euch. Dann haben wir David Guetta zusammen mit dem Usher. Without You, barab und Self-Aware. All die Hits. Noch mit vielen anderen bis am 8.
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0: Guten Morgen zusammen, 7:30.
5: Ich bin Tina Golatrella. Guten Morgen.
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5: Die Alternative für Deutschland, kurz AfD, gewinnt mit 38% der Stimmen die Parlamentswahlen in Mecklenburg-Vorpommern. Auf Platz 2 folgt laut der Landeswahlleitung die SPD mit über 35%. Die größte Verliererin ist die CDU. Sie verpasst knapp die 5%-Hürde und fliegt aus dem Parlament. Dazu Bundeskanzler Friedrich Merz.
6: Das Ergebnis in Mecklenburg-Vorpommern können wir nicht schönreden. Es ist ein Desaster.
5: Für die CDU war es das schlechteste Abschneiden bei einer Parlamentswahl in der Geschichte der Bundesrepublik Deutschland. Auch in Berlin wurde das Landesparlament gewählt. Dort gewinnt die Linke mit 25,7% der Stimmen. Dahinter folgen CDU, AfD, Grüne und die SPD. Das teilt die Landeswahlleitung nach Auszählung aller Stimmen mit. Die regierende CDU-SPD-Koalition hat damit ihre Mehrheit verloren. In Schöftland sorgen Vandalen für Verunsicherung in der Bevölkerung. Unbekannte haben in den vergangenen Tagen unter anderem Türrahmen beschmiert, Flüssigkeiten, darunter auch Essig, durch Briefkastenschlitze geleert und Gegenstände aus Gärten sowie Autos entwendet, wie Tele-M1 berichtet. Die Polizei sucht nach der Täterschaft.
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5: In der Schweizer Fußballmeisterschaft gewinnt der FC Thun beim FC Vaduz 2:1. Der FC St. Gallen schlägt auswärts den FC Basel 3:1 und Tabellenleader Lugano punktet beim Tabellenschlusslicht FC Lausanne Sport mit 4:0.
0: Mit Radio Argovia gut unterwegs. Hier sind alle Stocker und Staus, die 10 Minuten oder mehr verlieren. Und wir fangen an in der Region Aarau auf der A1 Richtung Zürich zwischen Aarau Ost und der Verzweigung bei Fell. Dort ein Viertelstunden plus. Dann in der Region Solothurn auf der A1 Richtung Bern zwischen Herking und der Verzweigung Lutherbach immer wieder ein Bremser drin. Gibt dort etwa eine Viertelstunde, die draufkommt. Und dann gehen wir noch in die Region Zürich. A1 Richtung St. Gallen zwischen Dietikon und Gubrist und weiter ab Zürich-Seebach. Eine Viertelstunde, die dazukommt. Und beim A3-Westring Richtung Basel zwischen Urdorf Süd und dem Limmental Kreuz ebenfalls eine Viertelstunde plus. Gute Fahrt euch!
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0: Am Morgen ändern noch etwas mehr Wolken rum. Im Verlauf des Nachmittags immer wie sonniger, bei einem Höchstwert von etwas um die 21 Grad. Aktuell zu Baden 14 Grad.
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0: Grüß euch zusammen. Das ist die Argovia Morgenshow. 22 Minuten noch, dann ist 8.
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0: Ja, jetzt habe ich hier ganz einen verrückten Kai bei der Leitung, nämlich den Matteo aus Kestenholz. Du hast erstens noch nie mitgespielt beim Falsch ist richtig und hast es auch noch nie gehört. Also für dich ist wirklich Premiere von der Premiere.
2: Das ist so, richtig, ja. Können es gar nicht, ja.
0: Ja, dann hoffe ich aber, dass deine Hirnwindungen gleich kannst abkoppeln und wenn in der 20 Sekunden 6 von meinen Fragen falsch beantwortest, dann gibt es 100 Franken zum Posten.
2: Hey, das ist doch sensationell. Dann probieren wir es mal. He?
0: Hey, ich drücke den Daumen, sage toi toi toi und mach alles falsch. Die Woche startet mit welchem Wochentag?
2: Freitag.
0: Falsch. Eine Farbe in der USA-Flagge?
2: Gelb.
0: Falsch. Gibt es im Schach einen Bauer?
2: Keine.
0: Falsch. Wie viele Räder hat ein Dreirad? Und die Zeit ist leider schon durch.
2: Ah, scheisse. 20 Sekunden
0: geht es
2: schnell, hä?
0: Ja, das ist noch 20 Sekunden geht schnell. Los, jetzt los ist mal noch ein paar Mal, das falsch ist richtig, ein bisschen am Radio und dann nehmen wir das anderes Mal noch einmal einen Anlauf.
2: Das machen wir noch einmal, auf jeden Fall, ja.
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0: 12 vor 8 Uhr. Das ist eure Argovia Morgenshow und ich bin mir sicher, ihr habt auch einen, oder? Ein Sack. Das ist doch so typisch Schweizer Haushalt. Ein Sack mit ganz vielen Säcken drin. Meistens irgendwo im Putzschrank versteckt oder so. Und den hast du auch immer wieder in diesem Sack. Die nimmst du raus und denkst, der ist schön. Den nehme ich nicht. Das ist so typisch. Tristan Gerrer aus dem Argovia-Team. Du hast auch so einen Sack, oder?
1: Wir haben eigentlich einen Sackschrank und in diesem Sackschrank hat es einen Sack.
0: Der hat einen ganzen Sack Schrank.
1: Ja, wir haben einen ganzen Schrank voll Säck. Und ein Sack ist eigentlich heilig, den darf ich in dem Sinne nicht anlangen.
0: Und also, was ist für ein Sack?
1: Es hat einen halbnackten Mann drauf. Und der Sack ist einfach, er existiert, weil er ist schön zum Vortrühren. Er ist schön, um einen neuen mitnehmen und etwas transportieren. Er ist einfach dort, seit Jahr und Tag.
0: Ja, sei es ein Gruß, der nackte Mann bei dir daheim im Sackschrank, im Sack. Habt ihr auch einen Sack? WhatsApp-Sprachnachricht 0799 140 140. Also ein Sack meine ich natürlich.
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Das ist eure Arcovia Morgenshow. 7:05 und man hat sich schon fast ein bisschen an die Stimme gewöhnt. Darum lasst uns zusammen noch einen Schritt zurück machen und einfach die Stimme noch einmal hören, als würden wir sie zum ersten Mal hören. Weil die ist echt der Wahnsinn. Adele, Set Fire to the Rain. Guten Morgen.

0: ist und bleibt einfach der Wahnsinn. Die Adele gehört im Soundtrack zum Leben.
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0: Und das ist euch startet die neue Woche mit ganz vielen verschiedenen Songs. Ändert so ein bisschen einen aus der Kategorie gemütlich. Olivia Dean, so easy, wirklich so ein chilliger Song, einfach wirklich, kommt gut rüber. Dann nehmen wir One Republic mit Counting Stars. Und wenn der Boxen fest auftreibt und sie ihre Hahnen auftreibt, dann sind der Putz dumm gestrahlt. Was für eine Röhre von der Tina Turner, der Best, ebenfalls in den nächsten 30 Minuten.
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2: Schönen guten Morgen zusammen, es ist 8 Uhr.
3: Ich bin Tina Golatrella. Guten Morgen.
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3: Wer mit dem Auto ein Velo überholt, der soll dabei mindestens 1,5 Meter Abstand einhalten müssen. Das fordert der Verkehrsclub Schweiz VCS. Eine Umfrage zeigt, 57% der Befragten unterstützen eine solche Regel. Im vergangenen Jahr wurden 163 Überholunfälle registriert, 146 davon mit Verletzten. Die Alternative für Deutschland, kurz AfD, gewinnt mit 38% der Stimmen die Parlamentswahlen in Mecklenburg-Vorpommern. Auf Platz 2 folgt laut der Landeswahlleitung die SPD mit über 35%. Die größte Verliererin ist die CDU. Sie verpasst knapp die 5%-Hürde und fliegt aus dem Parlament. Dazu Bundeskanzler Friedrich Merz.
4: Das Ergebnis in Mecklenburg-Vorpommern können wir nicht schönreden. Es ist ein Desaster.
3: Für die CDU war es das schlechteste Abschneiden bei einer Parlamentswahl in der Geschichte der Bundesrepublik Deutschland. Auch in Berlin wurde das Landesparlament gewählt. Dort gewinnt die Linke mit 25,7% der Stimmen. Dahinter folgen CDU, AfD, Grüne und die SPD. Das teilt die Landeswahlleitung nach Auszählung aller Stimmen mit. Die regierende CDU-SPD-Koalition hat damit ihre Mehrheit verloren.
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3: In der Schweizer Fußballmeisterschaft gewinnt der FC Thun beim FC Vaduz 2:1. Der FC St. Gallen schlägt auswärts den FC Basel 3:1 und Tabellenleader Lugano punktet beim Tabellenschlusslicht FC Lausanne-Sport mit 4:0.
2: Die Börse in Japan heute wegen einem Feiertag zu, darum gerade direkt zu den Devisen. Ein Euro kostet 94 Rappen, ein US-Dollar 82 Rappen.
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2: Es ist 3 ab 8 hier, euch ein Update von der Strasse mit allen Stockern, die 10 Minuten oder mehr verlieren. Und das sind gerade mal 2 und beide aus der Region Zürich. A1 Richtung St. Gallen zwischen Dietike und Gubrist und weiter ab Zürich-Seebach. Dort so ein Gesamtzeitverlust von 4 Stunden. Und beim A3 Westring Richtung Basel zwischen Urdorf Süd und dem Limmentaler Kreuz ebenfalls etwa so 15 Minuten, die ihr verliert. Wünsche gute und sichere Fahrt.
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2: Heute zu Oftringen aktuell etwas um die 13 Grad, am Nachmittag dann bis zu 21 Grad. Dazu jetzt am Vormittag ändern noch so ein bisschen auf der graueren Seite, sollte aber eigentlich grösstenteils trocken bleiben. Im Verlauf des Nachmittags dann nachher immer wie sonniger.
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2: Hoffen, ihr startet gut in die neue Woche. Habt nicht Sorge.

0: 13 ab 8. Guten Morgen.
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5: Bischof?
2: Strassengefahren, Aufsichtsbüro Keller. Grüezi, Herr Bischof.
5: Grüezi wohl.
2: Wir haben festgestellt, dass die Einfahrtbiene in dieser Kurve viel zu gefährlich ist.
5: Naheliegend.
2: Darum haben wir beschlossen, die Zufahrt zu Ihrem Grundstück ist nicht mehr erlaubt.
5: Nein. Da würde ich mich mit Händen und Füßen dagegen wehren. Das ist Ihnen wahrscheinlich klar.
2: Ja, aber es geht nicht um Händen und Füße, sondern um Fahrzeuge, oder? Aber?
5: Nein. Und einfach nein. Dann müssen wir das auf rechtlicher Ebene klären, weil das ist nicht etwas, wo wir uns
2: ich bin ja noch nicht fertig. Wir haben für Sie beim Bahnhof unten exklusiv einen Parkplatz für Sie reserviert, der dann fix reingehört.
5: Im Bahnhof unten? Ja. Nein, da ist definitiv keine Lösung, wo wir uns einigen können.
2: Also die Zufahrt ist aber Montag nicht mehr gestattet und Ihren Parkplatz beim Bahnhof kommen Sie dann in einem Monat über?
5: Ja, also Entschuldigung, da ist das, so funktioniert das nicht.
2: Der wäre übrigens.
5: Das kann ich Ihnen jetzt schon sagen.
2: Der zahlt mir auch.
5: Von Zahlen ist nicht drin. Sie haben gesagt, der gehört mir. Das heisst, wenn er mir gehört, dann gehört er im Grundbuch mir.
2: Ah, nein, dann kommen Sie einfach über, oder? Und im ersten Jahr zahlt mir der. Und ab dem zweiten Jahr ist er dann für 180 Franken im Monat für Sie reserviert.
5: Ja, was? Ist er nur reserviert oder komme ich da über? Müssen wir jetzt noch einen Deutschkurs auch noch organisieren? Das heisst, ich komme nicht über.
2: Der ist für 5 Jahre ist der für Sie reserviert. Und nachher muss
5: also
2: man weiter schauen.
5: Also der ist 5 Jahre limitiert. Aha, ja, das ist nochmal eine andere Option. Also da ist doch irgendwo Gott der Deli. Also,
2: also ich probiere Ihnen ja helfen, oder? Wir sind da sehr kulant.
5: Jawohl, 3 Tage vorher und sagen, sie sind kulant.
2: Ja, also wer natürlich bei Ihnen immer zufahren darf, sind alle die von der Landjugend.
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0: 21 ab 8 und hoch in der Luft ist sie jetzt gleich, die Linda aus Mühlental.
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0: Ja, die Linda, heute Morgen aufgerufen worden, kurz nach der 7. Sie hat ihren Wunsch angegeben für Radio Argovia zahlt alles, nämlich einen Gleitschirmflug für sich und ihren Mann zum Geburtstag. Und das ist natürlich immer schwierig, oder? Wenn man jemandem etwas zum Geburtstag wünscht, dann darf natürlich die Person auch nicht Radio hören. Also der Mann, der hat ein Radioverbot gehabt, Linda.
2: Ja, genau, er hat gesagt, er
0: hört extra nicht. Ja, das ist doch gut. Hoffen wir, es bleibt ein Geheimnis und es verpfeift uns niemand. Ein Gleitschirmflug heute also raus. Und wenn ihr findet, hey, ich möchte auch noch gerne etwas zahlt haben von euch, jetzt die Radio Argovia App, alle Details dort.
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0: Das ist Radio Argovia.
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0: Mit dem Soundtrack zum Leben. Alessia Cara, Scars to Your Beautiful in der nächsten Halbstunde. Genau gleich noch vor dem 9. Blue, All Rise. Und 3. Where is my husband? Die drei Hits noch mit vielen anderen.
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0: Weiterhin ein guter Start in die Woche. Euch, es ist 8:30.
9: Ich bin Tina Golatrella. Guten Morgen.
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9: Wer mit dem Auto ein Velo überholt, der soll dabei mindestens 1,5 Meter Abstand einhalten müssen. Das fordert der Verkehrsclub Schweiz, VCS. Eine Umfrage zeigt, 57% der Befragten unterstützen eine solche Regel. Im vergangenen Jahr wurden 163 Überholunfälle registriert, 146 davon mit Verletzten. Wer in der Schweiz ein Haus kaufen möchte, muss mit mehr Zinsen rechnen. Laut einer Auswertung von Moneypark und Helvetia sind die Zinsen seit Juni gestiegen. Fünfjährige Festhypotheken liegen im Schnitt bei 1,83%, zehnjährige bei über 2%. Gründe sind, dass weltweit mit höheren Preisen und höheren Zinsen an den Finanzmärkten gerechnet wird. Die USA und China wollen bei künstlicher Intelligenz enger zusammenarbeiten. Konkret geht es um KI-Fragen, welche die nationale Sicherheit betreffen. In solchen Fällen sollen sich die beiden Länder künftig gegenseitig informieren. Darauf haben sich Vertretende der USA und China bei Gesprächen in New York verständigt. Die Ukraine hat Moskau mit hunderten Drohnen angegriffen. Es handelt sich um den bislang größten Drohnenangriff seit Kriegsbeginn. Nach russischen Angaben wurden 2 Menschen getötet und rund 20 verletzt. Getroffen wurde unter anderem die Moskauer Ölraffinerie. Die Angaben zu Schäden und Opferzahlen lassen sich teilweise nicht unabhängig überprüfen.
0: Euch ein Verkehrsupdate mit allen Stockern, die 10 Minuten oder mehr verlieren. Und ich habe 3 von denen und alle 3 in der Region Zürich. Jeweils ein 10 Minuten Plus auf der A1 Richtung St. Gallen zwischen Dietikon und dem Gubrist. Dann beim A3 Westering Richtung Basel zwischen Urdorf Nord und dem Blimmentaler Kreuz. Und auch in Gegenrichtung beim Westering Richtung Chur zwischen Urdorf Nord und Zürich West. Gutes Ankommen.
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0: Änder noch ein bisschen mehr Wochen am Vormittag, dann im Verlauf des Tages immer wie sonniger und dann gibt es einigermaßen angenehme 21 Grad. Aktuell Spreitenbach 14 Grad.
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0: Und der Ray, where is my husband? Guten Montagmorgen.

0: Gut, mittlerweile singt er auch viel, aber er ist eigentlich der Schweizer Rapper. Das ist und morgens oben gibt es ihn so nah und so ehrlich wie noch nie.
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0: Er kommt zu uns auf die Radio Argovia Stage. Natürlich spielt er dort ein paar Songs für euch. Sonst wäre es schade, wenn nicht, oder? Aber eben nicht nur. Es wird intimer als, glaube ich, jetzt zuvor passend zu seinem Album und zu seinem neuen Buch. Er redet dort auch offen über mentale Gesundheit, weil er selber schon viel Schweres durchgemacht hat. Und er einfach findet, hey, da muss man drüber reden. Vielleicht für jemanden, der es jetzt gerade nicht so gut geht. Was gibst du dieser Person auf den Weg, Stress?
2: Ich würde sagen, zuerst kein Drama. Du bist immer noch am Leben, du bist am Atmen. Alles wird gut. Step by step. Manchmal musst du es wirklich Schritt by Schritt und Sekunde für Sekunde nehmen. Du kannst nicht zu weit denken. Fokussiere dich auf diesen Moment. Und Lösungen kommen oft von meiner Therapie.
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dann ist es 9 Uhr. Seid ihr manchmal auch so doof wie ich? Das ist der Govi am Morgenshow. Schön, seid ihr mit dabei. Ich bin manchmal so doof. Oder? Ich habe jetzt zum Beispiel so kleine stressige Woche in Ausblick. So. Und dann kann ich am Montagmorgen früh schon so leicht latent gestresst sein, weil ich weiss, dass zum Beispiel am Mittwochnachmittag dann etwas kommt, das dann schnell ein bisschen geil wird. So. Wie dumm, statt alles einfach Stück für Stück nehmen und einfach vorzu und die Zeit läuft ja eh und so. Immer so ein Stress für Sachen, die ja dann erst noch kommen. Darum, wenn es vielleicht gleich geht, so ein bisschen auf die Herbstferien suchen und so, so ein bisschen Endspurtstimmung, wenn es ähnlich geht wie mir. Jetzt schnell durchschnaufen. Und ich finde, das ist ein wunderbarer Durchschnauf-Song. Er holt den wirklich ein bisschen oben runter. Ein Bar-Song. Shabuzi. Hier im Soundtrack zum Leben. Guten Morgen.

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0: In der nächsten halben Stunde mit Burna Boy zusammen mit Shakira. Hüftschwung zum Mitnehmen. Dai Dai, parat für euch. Dann hören wir Linkin Park mit Castle of Glass. Und dann gibt's noch Bye Bye Bye. Die Hits mit vielen anderen noch bis um 21:30.
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0: Schön, seid ihr mit Radio Argovia unterwegs. Jetzt ist 9 Uhr.
2: Ich bin Tina Golatrella. Guten Morgen.
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2: Wer in der Schweiz ein Haus kaufen möchte, muss mit mehr Zinsen rechnen. Laut einer Auswertung von Moneypark und Helvetia sind die Zinsen seit Juni gestiegen. Fünfjährige Festhypotheken liegen im Schnitt bei 1,83%, zehnjährige bei über 2%. Gründe sind, dass weltweit mit höheren Preisen und höheren Zinsen an den Finanzmärkten gerechnet wird. Wer mit dem Auto ein Velo überholt, der soll dabei mindestens 1,5 Meter Abstand einhalten müssen. Das fordert der Verkehrsclub Schweiz, VCS. Eine Umfrage zeigt, 57% der Befragten unterstützen eine solche Regel. Im vergangenen Jahr wurden 163 Überholunfälle registriert, 146 davon mit Verletzungen.

0: der Intelligenz enger zusammenarbeiten. Konkret geht es um KI-Fragen, welche die nationale Sicherheit betreffen. In solchen Fällen sollen sich die beiden Länder künftig gegenseitig informieren. Darauf haben sich Vertretende der USA und China bei Gesprächen in New York verständigt.
1: Und noch schnell zu der Börse. Die Börse in Japan, die hat zu heute wegen einem Feiertag, sei Ihnen gegönnt. Und darum gerade direkt zu den Devisen. Ein Euro kostet 94 Rappen, ein US-Dollar 82 Rappen.
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1: Und sei allen gegönnt, die gerade auf den Strassen unterwegs sind. Minuten nach der 9 haben wir es und die verlieren aktuell nie eine gröbere Zeit. Gutes Ankommen.
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1: Wettertechnisch der Vormittag sicher ändern auf der bewölkten Seite. Im Verlauf des Tages wird es aber höher und höher und dann blitzt die Sonne etwa mal ein bisschen durch. Das ist bei Höchstwert von etwas um die 21 Grad. Aktuell haben wir zu Baden knapp 14 Grad.
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1: Ja, und von den Wassertemperaturen her mittlerweile schon so eine Kategorie von, das musst du wollen. So, die Limmat 21 Grad, Reuss, Aare, Rhein 20 Grad und der Hallwilersee bei der Baditz-Tenwil 22 Grad und es geht eine leichte Brise.
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1: Und dem Hit Dai Dai wünsche guten Montag.

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1: Ja, jetzt habe ich hier ganz verrückte Kei bei der Leitung, nämlich den Matteo aus Kestenholz. Du hast erstens noch nie mitgespielt beim Falsch ist richtig und hast es auch noch nie gehört. Also für dich ist wirklich Premiere von der Premiere.
2: Das ist so, richtig, ja. Das können es gar nicht, ja.
1: Ja, dann hoffe ich aber, dass deine Hirnwindungen gleich kannst abkoppeln und wenn in der 20 Sekunden 6 von meinen Fragen falsch beantwortest, dann gibt es 100 Franken zum Posten.
2: Hey, das ist doch sensationell. Dann probieren wir es mal. He?
1: Hey, ich drücke den Daumen, sage toi toi toi und mach alles falsch. Die Woche startet mit welchem Wochentag?
2: Freitag.
1: Falsch. Eine Farbe in der USA-Flagge?
2: Gelb.
1: Falsch. Gibt es im Schach einen Bauer?
2: Keine.
1: Falsch. Wie viele Räder hat ein Dreirad? Und die Zeit ist leider schon durch.
2: Ah, scheisse. 20 Sekunden
1: geht
2: zu schnell, hä?
1: Ja, das ist noch 20 Sekunden geht schnell. Los, jetzt los ist Mono ein paar Mal, das falsch ist richtig, ein bisschen am Radio und dann nehmen wir das anderes Mono einmal einen Anlauf.
2: Das machen wir noch einmal, auf jeden Fall, ja.
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0: Ihr hört Radio Argovia, schön seid ihr mit dabei.
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0: Ja, und Englisch Töne, die nehmen halt einfach besser, oder? Sonst wär's der Calvin Harald und der Hans Neumann. Jetzt ist halt der Calvin Harris und John Newman bereit. Ein richtiges Brett, Blame bereit für euch. Dann haben wir J-Lo in den Startlöchern, Ain't It Funny. Und eine der schönsten Balladen aus den letzten Jahren, Lady Gaga, zusammen mit Bruno Mars, Die With A Smile, all die Hits noch mit viel mehr vor den Zähnen.
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11: Eine gute Pause denen, die haben. Es ist Zani.
12: Ich bin Tina Gonatrella.
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12: Eine neue Untersuchung entlastet die frühere Cyberabteilung des Schweizer Nachrichtendienstes weitgehend. Offen bleibt aber der zentrale Verdacht, ob sensible Informationen über die russische Cyberfirma Kaspersky an russische Geheimdienste gelangt sind. SRF Investigativ hatte den Fall vor gut einem Jahr aufgedeckt. Daraufhin ordnete Verteidigungsminister Martin Pfister die Untersuchung an. Wer in der Schweiz ein Haus kaufen möchte, muss mit mehr Zinsen rechnen. Laut einer Auswertung von Moneypark und Helvetia sind die Zinsen seit Juni gestiegen. Fünfjährige Festhypotheken liegen im Schnitt bei 1,83%, zehnjährige bei über 2%. Gründe sind, dass weltweit mit höheren Preisen und höheren Zinsen an den Finanzmärkten gerechnet wird. Walliser Gemeinden müssen mehr für den Unterhalt der Wanderwege ausgeben. Dies wegen des Klimawandels und weil es immer mehr Wanderinnen und Wanderer in die Berge zieht. Laut Nouvelist kostet der Unterhalt des gesamten Schweizer Wanderwegnetzes rund 50 Millionen Franken pro Jahr. Die Ausgaben unterscheiden sich aber je nach Gelände und Gemeinde stark. Die USA und China wollen bei künstlicher Intelligenz enger zusammenarbeiten. Konkret geht es um KI-Fragen, welche die nationale Sicherheit betreffen. In solchen Fällen sollen sich die beiden Länder künftig gegenseitig informieren. Darauf haben sich Vertretende der USA und China bei Gesprächen in New York verständigt. Auf dem Zürcher Westring stockt der Verkehr zwischen Tudor Süd und dem Kubrisch-Tunnel.
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11: Heute wird es im Verlauf des Tages immer wie sonniger, das bei Höchstwert von um die 21 Grad Zofingen. Und der Dienstag, der zeigt sich vielleicht am Vormittag teilweise noch so ein bisschen mit ein paar Hochnebelfeldern, aber sonst wieder strahlend.

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3: Ich bin Mary Milanovic.
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3: Die Schweizer Fußballnationalmannschaft muss die kommenden 4 Spiele in der Nations League ohne ihren Captain Granit Xhaka bestreiten. Das teilt der Schweizer Fußballverband mit. Es geht um die Vorwürfe eines gefälschten Covid-Zertifikats. Xhaka soll im Jahr 2022 ein gefälschtes Zertifikat benutzt haben. Die Staatsanwaltschaft Luzern ermittelt deswegen. Eine vom Bundesrat Martin Pfister in Auftrag gegebene Administrativuntersuchung entlastet die ehemalige Cyberabteilung des Nachrichtendienstes NDB weitgehend. Dem NDB wurde vorgeworfen, hochsensible Informationen mit der russischen Cybersicherheitsfirma Kaspersky geteilt zu haben, welche an russische Geheimdienste gelangt sein könnten. Zudem sollen Mitarbeitende Spuren verwischt und Daten gelöscht haben. Es gebe aber keine Belege für Datenlöschungen, sagt Pfister.
5: Wir haben nun Gewissheit, dass die damaligen Vorkommnisse im Ressort Cyber des Nachrichtendienstes sauber aufgearbeitet wurden. Ich bin sehr froh für dieses Resultat, denn jetzt können wir ohne Restanzen und Unsicherheiten vorwärts gehen.
3: Es sei aber unklar, ob sensible Daten an russische Geheimdienste gelangt sind. Die Bundesanwaltschaft ermittelt weiter. In Mumpf hat die Grenzwache vor einer Woche 2,5 Kilogramm Kokain in einem Auto gefunden. Die Drogen waren in der Mittelkonsole versteckt, so das Bundesamt für Zoll und Grenzsicherheit. Entdeckt wurde das Kokain bei der Kontrolle eines 40-jährigen Deutschen, der in der Schweiz wohnt. Es stellte sich heraus, dass dessen Führerschein gefälscht war, gleich wie seine Schweizer Aufenthaltsbewilligung. Zudem war der Mann zur Verhaftung ausgeschrieben. Geduld braucht auf der A1 St. Gallen Richtung Zürich zwischen Rastplatz Balteswil und Brütisellen wegen einem Unfall. Dann geht es länger auf dem Nordring zwischen dem Limmataler Kreuz und dem Gubristunnel und auf dem Westring zwischen Urdorf Nord und dem Limmataler Kreuz. Eine ganz gute Weiterfahrt.
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3: Wünsche guten Gang Richtung Mittag.

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0: Jetzt mit dem Robbie Williams und Millennium. Vier Stunden, mehr hat der Robbie Williams nicht gebraucht, zum Millennium schreiben. Vier Stunden im Studio mit einer fixen Idee im Kopf. Der Song soll im James Bond-Style daherkommen. Sein Studiokumpel Guy Chambers weiss sofort, wo man sich hier bedienen könnte. Bei You Only Live Twice von Nancy Sinatra. Der Bond-Titelsong von 1967 bis heute eines der ikonischsten Bond-Intros überhaupt. Das Intro vom Song haben sie schneller gemacht und noch einen fetten Bass drüber gelegt. Und fertig war die Killer-Melodie. Hat man jedenfalls zuerst gedacht. Dann aber ist die Plattenfirma von Robbie gekommen und hat gemeint, hey, Moment mal, das geht doch günstiger. Statt das Original zu nehmen, lassen wir es doch einfach eins zu eins neu einspielen. Das würde nur ein Zehntel von der eigentlichen Lizenzgebühren kosten. Also holen sie 26 Streicher ins Studio, die das Sample nachspielen. Und genau diese Kopie landet schlussendlich auf der Single. Da ist Millennium von Robbie Williams.

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4: Hanoi, ganz viele Hits für einen guten Mittag parat. Willkommen bei Radio Argovia am 12.
5: Ich bin Mary Milanovic.
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5: Fußballnationalmannschaftskapitän Granit Xhaka hat zugegeben, ein gefälschtes Covid-Zertifikat gekauft zu haben. Heute sehe er ein, dass dieser Weg ein Fehler war, sagt Xhaka. In Absprache mit dem Schweizerischen Fußballverband wurde entschieden, dass die Schweizer Fußballnationalmannschaft die kommenden 4 Spiele in der Nations League ohne ihren Captain bestreiten muss. Die Staatsanwaltschaft Luzern ermittelt gegen Xhaka wegen eines möglichen gefälschten Covid-Zertifikats. Das historisch schlechteste Wahlergebnis der CDU bei Landtagswahlen sei besorgniserregend. Das sagt der Zürcher FDP-Nationalrat Hans-Peter Portmann zu den Wahlen in Mecklenburg-Vorpommern. Sowohl die AfD in Mecklenburg-Vorpommern als auch die Linke in Berlin können ihren Wähleranteil massiv steigern. Das könnte auch für die Schweiz Folgen haben, so Portmann.
6: Es sei aus, dass die Extreme auf der linken und auf der rechten Seite immer mehr gestärkt werden. Und das ist das Ergebnis von einer Ausgrenzung. Die sogenannte Brandmauer gegenüber der AfD, die ist zu einem Brandbeschleuniger geworden.
5: Mit nur 4,9% schafft die CDU den Einzug in den Landtag erstmals nicht. In Däniken haben die Vorarbeiten für das neue Erhaltungs- und Interventionszentrum der SBB begonnen. In den kommenden knapp 2 Jahren entsteht neben dem Bahnhof ein moderner Standort für die Instandhaltung der Bahninfrastruktur sowie für Lösch- und Rettungseinsätze, wie die SBB mitteilt. In dem neuen Zentrum in Däniken werden rund 200 Mitarbeitende tätig sein. In Mumpf hat die Grenzwache vor einer Woche 2,5 Kilogramm Kokain in einem Auto gefunden. Die Drogen waren in der Mittelkonsole versteckt, so das Bundesamt für Zoll und Grenzsicherheit. Entdeckt wurde das Kokain bei der Kontrolle eines 40-jährigen Deutschen, der in der Schweiz wohnt. Es stellte sich heraus, dass dessen Führerschein gefälscht war, gleich wie seine Schweizer Aufenthaltsbewilligung. Zudem war der Mann zur Verhaftung ausgeschrieben. Achtung, auf der A1 Zürich Richtung St. Gallen zwischen Uzwil und Gossau hat es einen Fuchs auf der Fahrbahn. Dann braucht es ein bisschen länger auf der A1 St. Gallen Richtung Zürich zwischen Matzigen und Attikon wegen einem defekten Lastwagen. Auf dem Westringchur Richtung Basel zwischen Urdorf Nord und dem Limmataler Kreuz. Auf dem Nordring Bern Richtung St. Gallen zwischen dem Limmataler Kreuz und dem Gubristunnel. Und dann geht es 30 Minuten länger auf der A2 Chiasso Richtung Gotthard zwischen Quinto und der Dossierstelle Airolo. Euch allen ganz viel Geduld und eine gute Weiterfahrt.
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4: Auch wenn wir es noch nicht überall glauben, es kommt heute noch so richtig gut. Der Nachmittag mit immer mehr Sonne und rund 20 Grad bei uns im Argovia-Land. Und auch die Aussichten machen also Freude. Es bleibt schön bei guten 20 Grad.
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0: letzten Countdown Richtung Herbstferien hier mit Radio Argub. Ja, die letzte Schulwoche vor der Ferien hat schon wieder gestartet. Schön verbringen wir hier die letzten Tage noch, bis es soweit ist miteinander. Dazu ganz viel Hits, jetzt der Luis Fonsi da. Guten Mittag.
1: Hey Fonsi.

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1: Grüß in die Mittagspause. Willkommen bei Radio Argovia am 12:30.
2: Ich bin Mary Milanovic.
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2: Fußballnationalmannschaftskapitän Granit Xhaka hat zugegeben, ein gefälschtes Covid-Zertifikat gekauft zu haben. Heute sehe er ein, dass dieser Weg ein Fehler war, sagt Xhaka. In Absprache mit dem Schweizerischen Fußballverband wurde entschieden, dass die Schweizer Fußballnationalmannschaft die kommenden 4 Spiele in der Nations League ohne ihren Captain bestreiten muss. Die Staatsanwaltschaft Luzern ermittelt gegen Xhaka wegen eines möglichen gefälschten Covid-Zertifikats. Eine vom Bundesrat Martin Pfister in Auftrag gegebene Administrativuntersuchung entlastet die ehemalige Cyberabteilung des Nachrichtendienstes NDB weitgehend. Dem NDB wurde vorgeworfen, hochsensible Informationen mit der russischen Cybersicherheitsfirma Kaspersky geteilt zu haben, welche an russische Geheimdienste gelangt sein könnten. Zudem sollen Mitarbeitende Spuren verwischt und Daten gelöscht haben. Es gebe aber keine Belege für Datenlöschungen, sagt Pfister.
3: Wir haben nun Gewissheit, dass die damaligen Vorkommnisse im Ressort Cyber des Nachrichtendienstes sauber aufgearbeitet wurden. Ich bin sehr froh für dieses Resultat, denn jetzt können wir ohne Restanzen und Unsicherheiten vorwärts gehen.
2: Es sei aber unklar, ob sensible Daten an russische Geheimdienste gelangt sind. Die Bundesanwaltschaft ermittelt weiter. Die Schweiz wird wieder regulär mit Benzin und Diesel versorgt. Nach dem Neustart der Raffinerie in Grässi im Kanton Neuenburg sind keine weiteren Bezüge aus dem Pflichtlager nötig. Das teilt das Bundesamt für wirtschaftliche Landversorgung mit. Wegen des 2-wöchigen Ausfalls der Raffinerie und Einschränkungen auf dem Rhein waren zuletzt Reserven freigegeben worden. Beim Benzin wurde die gesamte Menge bezogen, beim Diesel rund 2/3. Die Versorgungslage bleibt wegen des Niedrigwassers aber angespannt. Achtung, auf der A1 Zürich Richtung St. Gallen zwischen Uzwil und Gossau hat es einen Fuchs auf der Fahrbahn. Dann braucht es ein bisschen länger auf der A1 St. Gallen Richtung Zürich zwischen Matzigen und Attikon wegen einem defekten Lastwagen. Auf dem Westringkur Richtung Basel zwischen Urdorf Nord und dem Limmataler Kreuz. Auf dem Nordring Bern Richtung St. Gallen zwischen dem Limmataler Kreuz und dem Gubristunnel. Und dann geht es 30 Minuten länger auf der A2 Chiasso Richtung Gotthard zwischen Quinto und der Dossierstelle Airolo. Ich habe ganz viel Geduld und eine gute Weiterfahrt.
1: Der Wochenstart der wird heute immer schöner, die Wolken werden weniger, die Sonne bekommt dafür immer mehr Platz am Himmel. Da bringt uns 20 Grad am Nachmittag und auch der Dienstagmorgen wird soweit strahlend schön mit 21 Grad.
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2: Ich bin der Urs Hofstetter. Die Hypothekarzinsen in der Schweiz sind seit dem Sommer leicht gestiegen. Die Richtsätze für 10-Jahres-Hypotheken zum Beispiel sind jetzt auf über 2%. 5-Jahres-Hypotheken sind im Schnitt bei 1,83%, wie Moneypark und Helvetia berichten. Im Gegensatz zum Ausland sind der Anstieg in der Schweiz allerdings nicht extrem, auch dank dem starken Franken und der moderaten Teuerung. Und die Ölpreise gehen auch am Wochenanfang runter. Ein Fass von der Referenzsorte Brent hat heute Morgen gut 102 US-Dollar gekostet. Es ist der vierte Handelstag hintereinander, wo die Ölpreise nachgehen. Vor allem, weil die Händler immer noch an eine diplomatische Lösung im Krieg zwischen den USA und dem Iran glauben.
1: Und jetzt der Zwischenstand von der Schweizer Börse. Direkt aus dem Börsenhandel von der Aargauischen Kantonalbank.
3: Die Schweizer Börse startet freundlich in die neue Börsenwoche und legt bis zum Mittag fast um 1% zu. Es sind dabei praktisch alle Titel im Leitindex im Plus. Überdurchschnittlich stark, nämlich fast 3% legen dabei ABB sowie die Logitech-Aktien zu. Im Fokus diese Woche dürfte nochmal die UBS-Aktie sein. Im Vorfeld vom Entscheid vom Ständerat zur UBS-Regulierung hat der UBS-Chef Sergio Marmotti die Behörden scharf kritisiert. Bis zum Mittag legt die UBS-Aktie um 1,5% zu. Direkt vom Börsenhandel von der Aargauischen Kantonalbank, Stefan Plüss.
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6: Gut ab in Nachmittag. 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
7: Ich bin Birgit Orgler.
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7: Nazi-Captain Granit Xhaka hat zugegeben, ein gefälschtes Covid-Zertifikat gekauft zu haben. Heute sehe er ein, dass dieser Weg ein Fehler war, sagt Xhaka. In Absprache mit dem Schweizerischen Fußballverband wurde entschieden, dass die Schweizer Fußballnationalmannschaft die kommenden 4 Spiele in der Nations League ohne ihren Captain bestreiten muss. Die Staatsanwaltschaft Luzern ermittelt gegen Xhaka wegen eines möglichen gefälschten Covid-Zertifikats. In Däniken haben die Vorarbeiten für das neue Erhaltungs- und Interventionszentrum der SBB begonnen. In den kommenden knapp 2 Jahren entsteht neben dem Bahnhof ein moderner Standort für die Instandhaltung der Bahninfrastruktur sowie für Lösch- und Rettungseinsätze, wie die SBB mitteilt. Im neuen Zentrum in Däniken werden rund 200 Mitarbeitende tätig sein. Das historisch schlechteste Wahlergebnis der CDU bei Landtagswahlen sei ein dramatisches Zeichen, dass die Vertrauenskrise in Deutschland riesig sei. Das sagt der Bündner SP-Nationalrat Jung Pult zu den Wahlen in Mecklenburg-Vorpommern. Bundeskanzler Friedrich Merz müsse jetzt Konsequenzen ziehen, so Pult.
8: Konsequenz kann nur sein, dass zurücktritt und unter anderem Platz macht, damit eine neue Person auch mit neuem Schwung, vielleicht auch frischen Ideen kann, versuchen, die demokratische Partei und vor allem die CDU wieder aus dem Loch rauszuholen.
7: Mit nur 4,9% schafft die CDU den Einzug in den Landtag nicht. Wegen einer Lungenkrankheit müssen in der Schweiz 20 Schweinezuchtbetriebe vollständig geräumt werden. Betroffen sind rund 1.500 Zuchtschweine und ihre Ferkel. Am stärksten betroffen ist der Kanton Luzern. Die Tiere werden, wenn möglich, geschlachtet, teilt der Luzerner Veterinärdienst mit. Eine teilweise Sanierung reiche nicht aus, um den Erreger sicher aus den betroffenen Beständen zu entfernen. Stau nach einem Unfall hat auf der A1 Murten Richtung Zürich zwischen Bern-Bethlehem und Bern-Neufeld. A1 St. Gallen Richtung Zürich zwischen Matzingen und dem Raschplatz Stegen. A5 Biel Richtung Solothurn zwischen der Verzweigung Brückmoos und dem Langholztunnel. Stau hat es auf der A2 Luzern Richtung Gotthard zwischen Amsteig und Göschenen 3 Kilometer. Und stockender Verkehr hat es auf der A1 Nordring Zürich Richtung St. Gallen zwischen dem Limmataler Kreuz und dem Gubristunnel.
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6: Auch wenn wir es noch nicht überall glauben, es kommt heute noch so richtig gut. Der Nachmittag mit immer mehr Sonne und rund 20 Grad bei uns im Argovia-Land. Und auch die Aussichten machen also Freude. Es bleibt schön bei guten 20.

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0: guten Montagmittag. Mit der Kuh, ja, der Bruno Wars wartet. Vorher da gehen wir schnell auf die Strasse miteinander. In Aarau, da brauchen wir stadtauswärts Richtung Autobahn gerade ein bisschen Geduld. Das wegen einer Baustelle rund um T5. Es kommt stadtauswärts Richtung T5 aktuell zu Umleitungen. Haben Sie zurückgekommen, gut an, durch den Montagnachmittag.
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9: Ich bin die Biegi Dorgler.
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9: Sunrise plant einen weiteren umfangreichen Stellenabbau. Bis zu 450 Arbeitsplätze sollen wegfallen, wie der zweitgrößte Telekom-Konzern der Schweiz mitteilt. Gemessen am aktuellen Personalbestand entspricht der Abbau rund 16% der Stellen. Der Schritt wird mit einer umfassenden Neuausrichtung begründet. Es gehe darum, sich an sich abzeichnende Markt- und Technologieentwicklungen anzupassen. Über 15.000 Personen haben am Wochenende am 3. Aargauer Familientag teilgenommen. In 27 Gemeinden wurden diverse Angebote zum Entdecken und Mitmachen vorgestellt. Im Fokus standen Begegnungsorte für Familien und Generationen, wie das Aargauer Sozialdepartement mitteilt. Landstatthalter Jean-Pierre Galatti unterstrich in seinen Ansprachen die Bedeutung der Begegnungsorte für das gesellschaftliche Miteinander.
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9: Neben Granit Xhaka fallen für die kommenden 4 Spiele der Schweiz in der Nations League auch Denis Zakaria und Orel Amenda aus. Beide fehlen wegen Verletzungen. Nazi-Trainer Jakin hat deshalb IB-Verteidiger Isaac Schmidt nachnominiert. Die Nazi besammelt sich im türkischen Belek. Am Samstag trifft die Schweiz auswärts auf Nordmazedonien. Die Grasshoppers stellen ihren Trainer Peter Zeidler mit sofortiger Wirkung frei. Die Zürcher haben diesen Schritt in einem Kommuniqué mitgeteilt. Zeidler war erst seit vergangenem Mai im Amt. Der Deutsche ist bereits der zweite Trainer der Super League, der in dieser Saison gehen muss. Der FC Basel hatte bereits Stefan Lichtsteiner entlassen. Stau hat es auf der A1 St. Gallen Richtung Zürich zwischen dem Rastplatz Stegen und Attiken wegen einem defekten Lastwagen. A2 Luzern Richtung Gotthard zwischen Wasser und Göschenen 3 km. Und stockender Verkehr hat es auf der A1 Zürich Richtung Bern zwischen Neuenhof und dem Barecktunnel.
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8: Der Wochenstart, der wird heute immer schöner, die Wolken werden weniger, die Sonne bekommt dafür immer mehr Platz am Himmel. Das bringt uns 20 Grad am Nachmittag und auch der Dienstagmorgen wird soweit strahlend schön mit 21 Grad.
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0: ich glaube ja, er hat recht.
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Mehr Musik geht nicht. Das ist der Montagnachmittag mit Radio Argub. Ja, und da spiele ich euch ganz viele Hits zum Arbeiten. Jetzt gerade zum Beispiel der Shaggy für euch parat. Vorher da reisen wir einmal um die Welt, landet beim DJ Cyril hier im Soundtrack zum Leben.

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0: Das ist Argovia mit einer charmanten Stimme, die uns hier in die Kaffeepause begleitet. Ich freue mich auf die Olivia Dean, sie da heute mit dabei in den nächsten Minuten. Power zum Schaffen sammeln wir jetzt gerade aber auch mit ihm da, der Calvin Harris. Und auch die ein oder andere Zeitreise mischt euch hier in Soundtrack zum Leben, Roxette.
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0: Das ist die letzte Schulwoche vor der Herbstferien mit Radio Argovia. Jetzt ist es 3.
14: Ich bin Birgit Orgler.
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14: Sunrise plant einen weiteren umfangreichen Stellenabbau. Bis zu 450 Arbeitsplätze sollen wegfallen, wie der zweitgrößte Telekom-Konzern der Schweiz mitteilt. Gemessen am aktuellen Personalbestand entspricht der Abbau rund 16% der Stellen. Der Schritt wird mit einer umfassenden Neuausrichtung begründet. Es gehe darum, sich an sich abzeichnende Markt- und Technologieentwicklungen anzupassen. Über 15.000 Personen haben am Wochenende am 3. Aargauer Familientag teilgenommen. In 27 Gemeinden wurden diverse Angebote zum Entdecken und Mitmachen vorgestellt. Im Fokus standen Begegnungsorte für Familien und Generationen, wie das Aargauer Sozialdepartement mitteilt. Landstatthalter Jean-Pierre Galatti unterstrich in seinen Ansprachen die Bedeutung der Begegnungsorte für das gesellschaftliche Miteinander.
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14: Neben Granit Xhaka fallen für die kommenden 4 Spiele der Schweiz in der Nations League auch Denis Zakaria und Orel Amenda aus. Beide fehlen wegen Verletzungen. Nazi-Trainer Jakin hat deshalb IB-Verteidiger Isaac Schmidt nachnominiert. Die Nazi besammelt sich im türkischen Belek. Am Samstag trifft die Schweiz auswärts auf Nordmazedonien. Die Grasshoppers stellen ihren Trainer Peter Zeidler mit sofortiger Wirkung frei. Die Zürcher haben diesen Schritt in einem Kommuniqué mitgeteilt. Zeidler war erst seit vergangenem Mai im Amt. Der Deutsche ist bereits der zweite Trainer der Super League, der in dieser Saison gehen muss. Der FC Basel hatte bereits Stefan Lichtsteiner entlassen.
0: Dann gehen wir kurz nach der 3 auf die Strasse miteinander. Es bleibt ein kurzes Update. Ich habe euch soweit keine Meldungen fürs Argovia-Land. Kommt gut weiter an.
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0: diese Woche astronomischer Herbstanfang und der Weg dorthin macht ja richtig Freude. Der Nachmittag heute mit 20 Grad und einem Sonne- und Wolkenmix. Morgen, da ist es dann am Nachmittag praktisch nur noch blau. Das bei ganz ähnlichen Temperaturen wie heute schon.
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0: Und einer Londonerin, die in den letzten Monaten über 100 Platin-Platten gesammelt hat. Ich wünsche euch einen guten Nachmittag hier mit Olivia Dean.

0: So gut tönt euer Montag Nachmittag im Soundtrack zum Leben. Arcovia jetzt gerade mit One Republic oder auch dem DJ Lost Frequencies. Vorher übergebe ich Jasmin Bruder.
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2: Sonnencreme, Trinkflaschen, Regenjacke, an all das denkt man beim Wanderrucksackpacken schnell mal. Was aber ganz häufig vergessen geht, ist die Wanderapotheke. Stellvertretend für die Aargauer Apothekerinnen und Apotheker ist heute Lukas Korner bei mir. Und ich möchte gerne von dir wissen, Lukas, was gehört in jede Wanderapotheke?
3: Ja, das kommt immer darauf an, wohin gehen wir wandern. Aber prinzipiell gehören so Sachen wie Sonnencreme, Pflaster, Blasenpflaster, Desinfektionsmittel, eine Salbe, wenn man sich irgendwo ein bisschen geschnitten hat, Kompress, eine elastische Binde, um entweder etwas fixieren oder halt auch wieder zum Zumachen. Das sind die Sachen, die reingehören, wie ein Passett oder Rettungsdecke. Kommt aber ganz darauf an, was für eine Tour das man hat, welchen Bedarf hat man. Hat es zum Beispiel eine grosse Hitze, braucht man noch Elektrolyte, ist etwas über mehrere Tage. Wichtig ist einfach, es soll klein sein, es soll kompakt sein, wasserdicht und was es eben immer sollte sein, auf der ganzen Wandertour gut erreichbar, dass man schnell reinkommt.
2: Wenn man da so eine Wanderapotheke zusammenstellt, was geht am häufigsten vergessen?
3: Was die Leute vergessen, ist, die persönlichen Medikamente mitzunehmen, die sie nur bei Bedarf brauchen. Wie zum Beispiel ein Asthmaspray oder ein Allergieset. Das sind die Sachen, wo man sich immer daran denken muss, dass man die eben in genügender Menge an diesen Tagen mitnimmt.
2: Und wenn ich jetzt in 2 Wochen irgendeine Bergsteigertour geplant habe und mir nicht so ganz sicher bin, was ich alles einpacken soll, darf ich da auch zu euch in die Apotheke kommen?
3: Unbedingt, natürlich. Von Vorteil nimmt man von daheim gerade die Sachen mit, die wir daheim haben. Geht in die Apotheke, sagt, was man machen möchte und was man dazu noch empfehlen mitzunehmen.
2: Hast du uns sonst noch irgendeinen praktischen Wandertipp?
3: Dass man natürlich das Natel mitnimmt und dir dann schaut, dass es genügend Saft drauf hat, dass man im Notfall jemandem könnte anrufen. Was man immer wieder sieht, dass man ein bisschen Bargeld muss dabei haben, weil man nicht überall Funkverbindung hat oder die Möglichkeit für bargeldlose Zahlung. Und dann wünschen wir einfach allen zusammen eine ganz schöne Wanderung in unseren tollen Bergen.
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0: Das ist Radio Argovia. Und da zahlen wir ja gerade wieder alles. Ja, jeden Morgen um 7 Uhr ziehen wir einen neuen Namen. Ist es euch, dann gönnt ihr euch einen Wunschbetrag. 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Dabei seid, das geht mit ganz wenigen Klicks in der Radio Argovia App. Dazu da rollen wir hier im Studio den Flügel ein. Freue mich auf für mich ja, die grösste Stimme überhaupt. Der Delta, bevor es 4 wird. Argovia, aber auch mit dem Besten aus den letzten Jahrzehnten. Der Robbie Williams ist am Stimme aufwärmen. Und das Beste aus Island packen wir euch hier in Soundtrack zum Leben. Aus dies hier zusammen mit dem Michael Schulze.
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0: eine absolute Legende wartet.
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0: Jetzt mit dem Robbie Williams und Millennium. Vier Stunden, mehr hat der Robbie Williams nicht gebraucht zum Millennium schreiben. Vier Stunden im Studio mit einer fixen Idee im Kopf. Der Song soll im James Bond-Style daherkommen. Sein Studiokumpel Guy Chambers weiss sofort, wo man sich hier bedienen könnte. Bei You Only Live Twice von Nancy Sinatra. Der Bond-Titelsong von 1967 bis heute eins der ikonischsten Bond-Intros überhaupt. Das Intro vom Song haben sie schneller gemacht und noch einen fetten Bass drüber gelegt. Und fertig war die Killer-Melodie. Hat man jedenfalls zuerst gedacht. Dann aber ist die Plattenfirma von Robbie gekommen und hat gemeint, hey, Moment mal, das geht doch günstiger. Statt das Original zu nehmen, lassen wir es doch einfach eins zu eins neu einspielen. Das würde nur ein Zehntel von der eigentlichen Lizenzgebühren kosten. Also holen sie 26 Streicher ins Studio, die das Sample nachspielen. Und genau diese Kopie landet schlussendlich auf der Single. Da ist Millennium von Robbie Williams.

0: erste von der Woche mit Arturo, ja?
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0: Die einen zählen die Minuten bis zum Feierabend, die anderen die Hits hier im Soundtrack zum Leben. Spielen euch gerne ganz viel Musik hier bei Arturo, ja? Trey sucht jetzt gerade ihren Mann und tönt wahnsinnig gut dabei. Where is my husband? Lieblingsmusik haben wir euch aber auch von Bastipara gemacht. Things we lost in the fire. Genauso die ein oder andere Perle aus dem Archiv. Mit Depeche Mode geht's zurück in die 90er.
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0: Das ist der Montagnachmittag mit Radio Argovia. Jetzt ist es 4 Uhr.
4: Ich bin Birgit Orgler.
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4: Wenige Stunden nachdem Nazi-Captain Granit Xhaka zugegeben hat, ein Covid-Zertifikat gefälscht zu haben, äußert sich nun Peter Knäbel, Präsident des Schweizerischen Fußballverbands. Xhaka habe ihn persönlich kontaktiert, sagt Knäbel. Er lobt seine Vorgehensweise.
5: Also ich glaube, er hat gerade jetzt in dem Umgang mit diesem Fall bewiesen, wie ein Captain funktionieren sollte, dass ihm eben auch das Team sehr, sehr wichtig ist.
4: In Absprache mit dem Schweizerischen Fußballverband wurde entschieden, dass die Nazi die kommenden 4 Spiele in der Nations League ohne ihren Captain bestreiten muss. Ein Rücktritt aus der Nazi sei aber kein Thema, so Knäbel. Das Solothurner Verwaltungsgericht hat die bedingte Entlassung eines wegen mehrfachen Mordes lebenslänglich verurteilten Mannes erneut verweigert. Eine Entlassung des 41-jährigen Schweizers sei verfrüht, da weiterhin eine Rückfallgefahr bestehe. Der Mann war am sogenannten Schenkkreismord beteiligt. Der Mord hatte sich in Grenchen im Juni 2009 ereignet. Ein 60-jähriger Mann wurde mit einem Kopfschuss niedergestreckt. Seine 55-jährige Ehefrau und die 35-jährige Tochter wurden mit Plastiksäcken erstickt. Die US-Sender CNN und MS Now sowie das Nachrichtenportal Politico wollen gegen den von US-Präsident Donald Trump verhängten Ausschluss aus dem Weißen Haus klagen. Das Verbot stelle eine Bedrohung für die Pressefreiheit und das Recht der Öffentlichkeit auf unabhängigen Journalismus ohne Einmischung der Regierung dar, erklären die Medienhäuser in einer gemeinsamen Mitteilung. Ziel der Klage sei, den Grundsatz zu verteidigen, dass nicht die Regierung darüber entscheidet, worüber die Presse berichtet.
0: Dann gehen wir kurz nach der 4 Uhr miteinander auf die Strasse. In der Region Zürich haben wir länger auf der A3 Richtung Basel. Am Westring, da klemmt es wie gewohnt zwischen Urdorf Nord und dem Limmataler Kreuz. 10 Minuten geht es länger. Das auch auf der Hauptstrasse von Felsenau her Richtung Koblenz. Das die beiden Meldungen, wo es schon 10 Minuten länger geht. 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
0: Der Nachmittag der bringt uns einen freundlichen Mix aus Sonne und Wolken weiterhin bei milden 21 Grad am Rhein. Auch auf der Feierabendrunde mit dem Hund blitzt es später schön. Genauso morgen auch dann nochmal 21 Grad.
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0: Ja, und dass es heute Nachmittag noch so schön wird, hat am Morgen allweg auch niemand geglaubt. Schön sind wir miteinander am Sonnentanken. Willkommen hier bei Radio Argovia, jetzt mit der Ray.
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0: guten Start im Feierabend. Mit doch noch überraschend viel Sonne im Argovialand, sagen wir doch gar nicht nein.
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0: Es wird 4:30, wir hören voraus. Wir haben euch eine kleine Weltreise parat in der neuen halben Stunde. Wir gehen auf England zum Alan Walker, feiern das schöne Wetter miteinander. Wir packen das Köfferli und reisen weiter in die Staaten zu Green Day. Mit ihnen geht es Vollgas über die Autobahn. Und auch der Abstecher auf Israel wartet zu allen aktuellen Temper City.
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0: Vor all diesen Hits ein kleiner Blick ins Argovia-Land und die Welt. Jetzt ist es 4:30.
2: Ich bin die Biegi Dorgler. Guten Tag.
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2: Wenige Stunden nachdem Nazi-Captain Granit Xhaka zugegeben hat, ein Covid-Zertifikat gefälscht zu haben, äußert sich nun Peter Knäbel, Präsident des Schweizerischen Fußballverbands. Xhaka habe ihn persönlich kontaktiert, sagt Knäbel. Er lobt seine Vorgehensweise.
3: Also ich glaube, er hat gerade jetzt in dem Umgang mit diesem Fall bewiesen, wie ein Captain funktionieren sollte, dass ihm eben auch das Team sehr, sehr wichtig ist.
2: In Absprache mit dem Schweizerischen Fußballverband wurde entschieden, dass die Nazi die kommenden 4 Spiele in der Nations League ohne ihren Captain bestreiten muss. Ein Rücktritt aus der Nazi sei aber kein Thema, so Knäbel. Die Schweiz hat den Import von Rindfleisch und Geflügel aus Brasilien gestoppt. Grund ist ein EU-Verbot wegen des möglichen Einsatzes von Antibiotika in der Tierhaltung, berichtet SRF. Für Konsumentinnen und Konsumenten dürfte das laut der Fleischbranche kaum Folgen haben. Engpässe werden nicht erwartet, einzelne Fleischprodukte könnten aber teurer werden. 2 Männer aus Deutschland sind in Paris der Polizei übergeben worden, weil sie unerlaubt eigene Bilder im berühmten Louvre aufgehängt haben. Eine Sprecherin des Museums bestätigte den Vorfall und teilte mit, dass der Louvre Anzeige erstatten werde. Französischen Medien zufolge hatten die 2 Männer 2 Bilder mit Klebeband an der Wand angebracht, in dem Saal, in dem auch die Mona Lisa von Leonardo da Vinci ausgestellt ist. Der Polizei sagten die beiden Deutschen, sie hätten die Bilder aus Spass aufgehängt.
0: Damit ihr gut im Feierabend kommt, das Neueste von unterwegs mit den Meldungen, wo es mindestens 10 Minuten länger geht. Wir starten in der Region Baden, A1 Richtung Bern, zwischen Spreitenbach und Megenwil münden immer wieder auf Bremse. Eine Viertelstunde geht es aktuell länger. Das auch in der Region Zürich, Westring Richtung Basel, da ein Stocker zwischen Urdorf Nord und dem Limmataler Kreuz. Dann auch noch ein schneller Blick auf die Hauptstrasse. Da habt ihr 10 Minuten länger, wenn ihr von Olten her Richtung Arbig unterwegs seid. Gute Fahrt euch.
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0: Diese Woche astronomischer Herbstanfang und der Weg dorthin macht absolut Freude. Der Nachmittag heute mit 21 Grad Zwettigen und einem Sonne- und Wolkenmix. Morgen ist es dann praktisch nur noch blau am Nachmittag. Das bei ganz ähnlichen Temperaturen wie heute schon.
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0: Grüße ins Auto da mit den Backstreet Boys oder auch Temper City. Gerade jetzt, ich bin der Tristan Scherer, wünsche einen guten Heimweg.

0: Backstreet Boys können wir schon. Ja, den neuen Ohrwurm hingegen hier, den müssen wir noch ein bisschen üben. Grüß euch, das ist Argouvia. Ja, jetzt gerade mit der Linda Ellis und dem Stress. Ja, und apropos Stress, morgen, da ist es soweit.
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vtorku via Fyro Big Show. Hej, mit gut, hej. Vor 5 ist es. Um frisch dazukommen, ist ein Unfall in der Region Solothurn A2 Richtung Luzern. Es fährt zwischen Egerkingen und Herkingen anstocken. Habt Sorge.

0: Die einen klappen den Laptop zu, die anderen stempeln erst noch ein für den Spätdienst.
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0: Gleichwohl schön hören der Argovia. Parat, da habe ich euch all die aktuellen Perlen hier im Soundtrack zum Leben. Die Holly Humberston spielt neu die besten Hits zum dafür oben feiern, der Felix Jähn. Und wir rocken uns aber auch über die Autobahn heute oben. Machen wir jetzt gerade mit Limp Bizkit.
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0: Willkommen im Feierabend, das ist Radio Argovia am 5.
10: Ich bin die Biege Dorgler.
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10: Dass Fußball-Nazi-Captain Granit Xhaka zum gefälschten Covid-Zertifikat steht, sei richtig. Das sagt Nazi-Direktor Pierluigi Tami vor den Medien. In Absprache mit dem Schweizerischen Fußballverband wurde entschieden, dass die Nazi die kommenden 4 Spiele in der Nations League ohne ihren Captain bestreiten muss. Xhaka habe mit dem Geständnis richtig gehandelt, so Tami.
11: Ich bin froh, heute zu sehen, wie der Granit hat reagiert und hat die Verantwortung übernommen. Ich denke, das war sehr wichtig. Fehler können wir Fehler machen. Schwierig ist, wenn du musst auch sagen, ich habe einen Fehler gemacht.
10: Ein Rücktritt aus der Nazi sei aber kein Thema. Das Solothurner Verwaltungsgericht hat die bedingte Entlassung eines wegen mehrfachen Mordes lebenslänglich verurteilten Mannes erneut verweigert. Eine Entlassung des 41-jährigen Schweizers sei verfrüht, da weiterhin eine Rückfallgefahr bestehe. Der Mann war am sogenannten Schenkkreismord beteiligt. Der Mord hatte sich in Grenchen im Juni 2009 ereignet. Ein 60-jähriger Mann wurde mit einem Kopfschuss niedergestreckt. Seine 55-jährige Ehefrau und die 35-jährige Tochter wurden mit Plastiksäcken erstickt. Die US-Sender CNN und MS Now sowie das Nachrichtenportal Politico wollen gegen den von US-Präsident Donald Trump verhängten Ausschluss aus dem Weißen Haus klagen. Das Verbot stelle eine Bedrohung für die Pressefreiheit und das Recht der Öffentlichkeit auf unabhängigen Journalismus ohne Einmischung der Regierung dar, erklären die Medienhäuser in einer gemeinsamen Mitteilung. Ziel der Klage sei, den Grundsatz zu verteidigen, dass nicht die Regierung darüber entscheidet, worüber die Presse berichtet.
0: Stefan Plüss, das ist an der Börse endlich mal wieder ein guter Wochenstart gewesen, oder?
12: Ja, genau. Ein bisschen fallende Ölpreise bescheren der Börsen weltweit steigende Kurse. Der SMI kann doch immerhin 1,4% zulegen. Praktisch alle Aktien können zum Teil deutlich zulegen. An der Spitze des SMI notiert ABB und Givaudan-Aktien, die rund 3% höher die Hand wechseln. Gegen den starken Trend notiert dafür Geberit-Aktien fast 2% im Minus. Und im Nebenwertesegment können sich die Aktionäre von AMS über Kursavancen von über 20% freuen. Eine positive News im Bereich KI ist der Auslöser für den Kurssprung bei der AMS-Aktie.
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0: Damit ihr gut heimkommt, hier ein Update von der Strasse mit allen Meldungen, wo es mindestens 10 Minuten länger geht. In der Region Baden verliert ihr auf der A1 Richtung Bern zwischen Dietigen und Mägenwil rund 20 Minuten. Da geht es immer wieder länger unterwegs. Dann gehen wir in die Region Zürich, A3 Westring Richtung Basel. Zwischen Urdorf Nord und dem Limmataler Kreuz verliert ihr rund eine Viertelstunde. Weiter Geduld braucht ihr auch auf der Hauptstrasse, das von Olten auf Arbig, von Sisslen auf Laufenburg und von Waldshut auf dem Heimweg in die Schweiz. 10 Minuten geht es hier überall länger. Eine Viertelstunde mehr haben wir aktuell von Felsenau her Richtung Koblenz.
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0: Der Countdown Richtung Herbstferien, richtig schön. Wir starten zwar morgen Morgen mit frischen 10 Grad und stellenweise ein Hochnebel im Tag. Der Hochnebel der löst sich dann aber rasch auf. Dann hat die Sonne so richtig viel Platz bei guten 20 Grad hier bei uns.
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0: Und die kommt wie versprochen von der Holly Humberston. Ich bin der Tristan Scherer. Euren guten Vierabend.

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0: halb sechs wird.
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0: Die einen noch im Auto, die anderen frisch die Heim ankommen und Schuhe abzogen. Jawohl, schön geniessen wir den Feierabend miteinander. Clean Bandit, da mit der Sarah Larsson, jetzt gerade dazu. Mit dabei aber auch ein Duo, wo da absolut mein Herz geschnappt hat. Vielleicht ja auch euch, der Callum Scott mit der Leonie. Und auch der Abstecher auf Solothurn wartet noch vor der 6 Seiten Soleroy und noch so viel mehr.
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2: Empörung, weil ein Hund am Waldrand zu viel ein Rehkitz gerissen hat. Außerdem Teilzeitarbeit im Visier. Die Aargauer FDP fordert einen Steuerbonus für Leute, die voll arbeiten. Und Besitzer gesucht. Auf der Flucht vor der Polizei lehnt Jugendliche im Kölliker Wald 2-4'000-fränkige Kinderjeep zurück.
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0: Grüezi, die Küche, das ist Radio Argovia um 17:30.
6: Ich bin Birgit Orgler. Guten Abend.
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6: Dass Fußball-Nazi-Captain Granit Xhaka zum gefälschten Covid-Zertifikat steht, sei richtig. Das sagt Nazi-Direktor Pierluigi Tami vor den Medien. In Absprache mit dem Schweizerischen Fußballverband wurde entschieden, dass die Nazi die kommenden 4 Spiele in der Nations League ohne ihren Captain bestreiten muss. Xhaka habe mit dem Geständnis richtig gehandelt, so Tami.
7: Ich bin froh, heute zu sehen, wie der Granit hat reagiert und hat die Verantwortung übernommen. Ich denke, das war sehr wichtig. Fehler können wir Fehler machen. Schwierig ist, wenn du musst auch sagen, ich habe einen Fehler gemacht.
6: Ein Rücktritt aus der Nazi sei aber kein Thema. Die Schweiz hat den Import von Rindfleisch und Geflügel aus Brasilien gestoppt. Grund ist ein EU-Verbot wegen des möglichen Einsatzes von Antibiotika in der Tierhaltung, berichtet SRF. Für Konsumentinnen und Konsumenten dürfte das laut der Fleischbranche kaum Folgen haben. Engpässe werden nicht erwartet, einzelne Fleischprodukte könnten aber teurer werden. 2 Männer aus Deutschland sind in Paris der Polizei übergeben worden, weil sie unerlaubt eigene Bilder im berühmten Louvre aufgehängt haben. Eine Sprecherin des Museums bestätigte den Vorfall und teilte mit, dass der Louvre Anzeige erstatten werde. Französischen Medien zufolge hatten die 2 Männer 2 Bilder mit Klebeband an der Wand angebracht, in dem Saal, in dem auch die Mona Lisa von Leonardo da Vinci ausgestellt ist. Der Polizei sagten die beiden Deutschen, sie hätten die Bilder aus Spass aufgehängt.
0: Dann gehen wir miteinander an die Börse. Der SMI steht kurz vor Handelsschluss mit 1,37% im Plus. Bei den Währungen werden der Euro aktuell für 94 Rappen, der Dollar für 82 Rappen gehandelt.
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0: Dann wünsche ich euch einen guten Heimweg. Wir schauen miteinander auf die Strasse. Das sind die Abschnitte, wo es noch mindestens 10 Minuten länger geht. Das betrifft euch in der Region Baden auf der A1 Richtung Bern. Da geht es zwischen Dietikon und Mägenwil 20 Minuten länger. Ihr müsst da immer wieder auf die Bremse. Dann gehen wir in die Region Zürich. Da habt ihr von allen Seiten her rund 10 Minuten länger, wenn ihr Richtung Gubristunnel unterwegs seid. Und weiter 10 Minuten mehr habt ihr auch auf der Hauptstrasse von Buchs Richtung Aarau und von Felsenau auf Koblenz. Eine Viertelstunde mehr habt ihr heute Abend von Hause Richtung Windisch und von Windisch dann aber auch weiter nochmal Richtung Bruck.
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0: Der Spätsommer zeigt sich wirklich nochmal von seiner schönsten Seite. 21 Grad an der Rüss und ein freundlicher Mix aus Sonne und Wolken. Da macht auch die Feierabendrunde mit dem Hund heute nochmal so richtig Freude. Und am Morgen geht es dann übrigens schön weiter. Temperaturen dabei nochmal ganz ähnlich wie heute.
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0: Wünsche einen guten Feierabend.

0: geht um eine absolute Trendsportart. Das ist Arguvia am Montagabend. Thema Paddle. Ja, vielleicht haben Sie es ja auch schon ausprobiert. Das ist so ein Mix aus Tennis und Squash, wo so ziemlich schnell alle einmal mitmachen können. Und das eben auch am Wochenende, der bei ihm hier zu Baden.
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0: Und wir spielen auch Loi und David Puentes. Golden Summer.

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0: Egal, was heute Abend noch auf eurer Liste steht, Arcovia gibt euch ganz viel Musik dazu. Jetzt gerade zum Beispiel richtig viel gute Laune, die gibt es vom Kamerad hier in Hug Yourself. Spielen neu in der Arcovia für Abend Show ein starkes Duo. Three to Aura hier mit dem Liam Payne. Genauso wie das ein oder andere Flashback, das da gehört Alana Miles.
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11: Ich bin Birgit Orgler. Guten Abend.
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11: Das Statement von Fußball-Nazi-Captain Granit Xhaka zum gefälschten Covid-Zertifikat sei enorm wichtig, aber zu spät. Das sagt Kommunikationsexperte Patrick Rohr. Xhaka habe aus den Fehlern von Ex-Hockey-Trainer Patrick Fischer gelernt, zu Rohr.
13: Dass der Patrick Fischer jetzt Monate nach seinem Fall gemacht hat, endlich, letzte Woche mal hergestanden und gesagt hat, ich habe das alles falsch eingeschätzt, falsch gemacht und die Panik gehandelt und weiss nicht was. Das hat der Granit Xhaka jetzt auch gemacht und das ist richtig und das ist gut. Er hat es einfach schon 3-4 Tage vorher müssen machen.
11: Dennoch brauche es mehr als ein Statement. Schließlich handle es sich nicht um ein Kavaliersdelikt, sondern um eine Straftat, sagt Rohr weiter. Das bezahlte Sammeln von Unterschriften bleibt zulässig. Der Ständerat will kein Verbot bezahlter Unterschriftensammlungen für Initiativen und Referenten. Auch Offenlegungspflichten für Komitees, die kommerzielle Sammelunternehmen beauftragen, lehnt der Ständerat ab. 2024 hatten Medienberichte über möglicherweise illegale Praktiken bezahlter Unterschriftensammler eine kontroverse Debatte ausgelöst. In der Zwischenzeit hat die Bundeskanzlei in diesem Zusammenhang mehrere Strafanzeigen eingereicht und eine Reihe von Maßnahmen ergriffen. Der Badener Stadtrat Matthias Gotta fällt für unbestimmte Zeit aus. Der Sicherheitsvorsteher könne aus gesundheitlichen Gründen seine Tätigkeit als Stadtrat bis auf Weiteres nicht ausüben, teilt die Stadt Baden mit. Gottas Stellvertretung im Stadtrat übernimmt Benjamin Steiner.
0: Dann gehen wir kurz nach der 6 auf die Strasse miteinander, wünschen euch einen guten Heimweg mit den Meldungen hier, wo es noch mindestens 10 Minuten länger geht. In der Region Baden braucht ihr viel Geduld auf der A1 Richtung Bern. Zwischen Dietigen und Lenzburg klemmt es immer wieder. Es kommen noch rund 20 Minuten dazu. Dann gehen wir in die Region Zürich, Westring Richtung Basel. Da habt ihr Abordorf Süd, rund eine Viertelstunde länger, bis ihr die vorne beim Gubristunnel sind. Und auch auf der A1 Richtung St. Gallen klemmt es noch. Das wie gewohnt ab Dietigen. Da haben wir 10 Minuten länger bis für eine Atrüre. Dann gehen wir auf die Hauptstrasse. 10 Minuten mehr haben wir von Sisslen auf Laufenburg und von Felsenau auf Koblenz. Ein Plus von guten 20 Minuten erwartet euch aktuell von Gäbisdorf durch Windisdorf.
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0: Der Heimweg heute mit der Sonne im Gesicht, 21 Grad zu Rütihof. Und genauso schön geht es in den nächsten Tagen weiter. Auch der Tag morgen mit viel Sonne und ganz ähnlichen Temperaturen wie heute.
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0: Dann heben wir den Finger auch noch gerade ins Wasser. Es braucht ja anfangs ein bisschen Mut für mich, wie ich finde, in den Aare und im Rhein. 20 Grad in der Rüss, der Limit und aber auch im Hallwiler See heute Abend 22 Grad.
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0: Und da grüßt der Kamerad, ich bin der Tristan Scherer. Guten Abend.

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0: Argug Land. Wenn ihr euch gerade fragt, ja, was gibt es denn heute echt? Ja, zumindest vor Argug, ja, da gibt es ganz viele Hits.
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0: Wir hören voraus auf die neue Halbstunde. Spielen euch die beste Musik hier zum Feierabend geniessen. Der Robin Schulz. Wir drehen jetzt die Zeitrallye, ein Spielchen zurück. Machen wir mit einem zum Mitsingen hier von Guns N' Roses. Und falls ihr gerade jetzt erst im Feierabend gestartet, dann kommt ihr mit ihm gut heim. Das ist der Teddy Swims, Mr. Know-It-All.
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10: Mit dem Urs Hofstetter. Der Badener Stadtrat Matthias Gotter fällt für unbestimmte Zeit aus. Der Sicherheitsvorsteher kann aus gesundheitlichen Gründen das Amt als Stadtrat bis auf Weiteres nicht ausüben, heisst in einer Mitteilung. Im Matthias Gotter, sein Stellvertreter, ist der Stadtrat Benjamin Steiner. Über 15'000 Leute haben am Wochenende den 3. Aargauer Familientag besucht. In 27 Gemeinden sind verschiedene Familienangebote zum Entdecken und Mitmachen vorgestellt worden. Und Zmumpf hat die Grenzwache vor einer Woche 2,5 Kilo Kokain beschlagnahmt. Gefunden haben die Beamten die Drogen im Auto von einem 40-jährigen Deutschen, der zwar in der Schweiz wohnt, aber eine gefälschte Schweizer Aufenthaltsbewilligung hat. Und auch ein gefälschtes Autobillett. Außerdem ist der Mann wegen anderem Schutz zur Verhaftung ausgeschrieben gewesen.
0: Dann gehen wir auf die Strasse miteinander. Das Update haben wir wieder schnell beieinander. Es hat geruhigt. Ich habe euch keine Meldungen mehr fürs Argovia-Land, wo ihr mindestens 10 Minuten verlieren würdet. Hensor.
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0: Der Countdown, richtig Herbstferien, richtig schön. Wir starten morgen zwar mit frischen 10 Grad im Tag. Stellenweise hat es ein bisschen Hochnebel rum. Der löst sich dann aber rasch auf. Dann hat die Sonne so richtig viel Platz bei guten 20 Grad.
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0: Schön sind wir miteinander am Gemüseschnippeln. Ja, wünsche euch einen guten Abend. Da jetzt habe ich abgemacht mit Musik von Teddy Swims. Mein Name ist Tristan Scherer. Da der Soundtrack zum Leben für euch Feierabend.

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0: 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Und da ist es ja am Wochenende in München wieder losgegangen, ja, das Oktoberfest. Und das einmal mehr, zumindest im September. Aber wieso eigentlich?
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0: Vor guten 200 Jahren hat man im damaligen Königreich Bayern das Hochzeit vom Kronprinz gefeiert. Und das eben im Oktober. 40'000 Menschen sind damals gekommen und darum war das so gute Werbung für das Königreich, dass man das immer und immer wieder gemacht hat. Das Fest, das ist dabei immer grösser geworden und irgendwann hat man gefunden, hey, im September, ja, da wäre es übrigens noch etwas wärmer und darum hat man das Oktoberfest ein bisschen in September vorverschoben. Der Name, der ist aber geblieben und mittlerweile da pilgern jedes Jahr zwischen 5 und 7 Millionen Menschen genau dorthin.
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0: Hanoi, ganz viel Hits parat. Guten Abend bei Radio Argovia. Jetzt ist es 7 Uhr.
1: Ich bin die Biegerorgler. Guten Abend.
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1: Das bezahlte Sammeln von Unterschriften bleibt zulässig. Der Ständerat will kein Verbot bezahlter Unterschriftensammlungen für Initiativen und Referenten. Auch Offenlegungspflichten für Komitees, die kommerzielle Sammelunternehmen beauftragen, lehnt der Ständerat ab. 2024 hatten Medienberichte über möglicherweise illegale Praktiken bezahlter Unterschriftensammler eine kontroverse Debatte ausgelöst. In der Zwischenzeit hat die Bundeskanzlei in diesem Zusammenhang mehrere Strafanzeigen eingereicht und eine Reihe von Maßnahmen ergriffen. Verteidigungsminister Martin Pfister hat sich im Nationalrat zahlreichen Fragen zur Beschaffung der F-35 Kampfjets stellen müssen. Mehrfach verwies Pfister dabei auf die anstehende Stellungnahme des Bundesrats zum Bericht der GPK. Die Geschäftsprüfungskommission des Nationalrats hatte in einem Bericht das Vorgehen des Bundesrats hart kritisiert. Während der Bundesrat von einem pauschalen Fixpreis für die Jets gesprochen habe, habe es einen solchen Fixpreis nie gegeben. Der Badener Stadtrat Matthias Gotter fällt für unbestimmte Zeit aus. Der Sicherheitsvorsteher könne aus gesundheitlichen Gründen seine Tätigkeit als Stadtrat bis auf Weiteres nicht ausüben, teilt die Stadt Baden mit. Gotters Stellvertretung im Stadtrat übernimmt Benjamin Steiner. A2 Basel Richtung Luzern zwischen Egerkingen und Herkingen hat stockenden Verkehr nach einem Unfall. Stau hat es auf der A5 Solothurn Richtung Neuenburgstrasse zwischen der Verzweigung Brückmoos und Biel. A7 Winterthur Richtung Kreuzlingen-Konstanz. Stockenden Verkehr hat es auf der A1 Bern Richtung St. Gallen zwischen dem Limmataler Kreuz und dem Gubrisch-Tunnel. A1 Zürich Richtung Bern zwischen der Einfahrt Spreitenbach und der Verzweigung Bierfeld. A1 Zürich Richtung Bern zwischen Herkingen und Niederbipp und A3 Chur Richtung Basel zwischen Urdorf Nord und dem Limmataler Kreuz.
0: Diese Woche astronomischer Herbstanfang und der Weg dorthin, der macht ja richtig Freude. Es bleibt auch in den nächsten Tagen so richtig schön bei uns. Am Morgen stellenweise zwar ein bisschen Hochnebel bei frischen 11 Grad. Später wird aus Grau dann aber gleich blau. Die Woche mit weiterhin viel Sonne und angenehmen 20 Grad bei uns.
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0: Schön sind wir miteinander am Poulet Brüstli kehren. Willkommen hier bei Radio Argovia. Jetzt gerade mit einem Flashback von Neck. Vorher neue Perlen zum Kennenlernen kommt von der Taylor Swift.

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2: Mit dem Urs Hofstetter. Der Badener Stadtrat Matthias Gotter fällt für unbestimmte Zeit aus. Der Sicherheitsvorsteher kann aus gesundheitlichen Gründen das Amt als Stadtrat bis auf Weiteres nicht ausüben, heisst in einer Mitteilung. Im Matthias Gotter, sein Stellvertreter, ist der Stadtrat Benjamin Steiner. Über 15'000 Leute haben am Wochenende den 3. Aargauer Familientag besucht. In 27 Gemeinden sind verschiedene Familienangebote zum Entdecken und Mitmachen vorgestellt worden. Und Zmumpf hat die Grenzwache vor einer Woche 2,5 Kilo Kokain beschlagnahmt. Gefunden haben die Beamten die Drogen im Auto von einem 40-jährigen Deutschen, der zwar in der Schweiz wohnt, aber eine gefälschte Schweizer Aufenthaltsbewilligung hat. Und auch ein gefälschtes Autobillett. Außerdem war der Mann wegen anderem Schutz zur Verhaftung ausgeschrieben.
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9: Ich bin die Biegerorgler. Guten Abend.
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9: Der Ständerat will zusätzliche Rüstungsausgaben für die Armee, unter anderem über eine Erhöhung der Mehrwertsteuer um 0,2 Prozentpunkte finanzieren. Damit hat der Ständerat dem Finanzierungsvorschlag seiner vorberatenden Finanzkommission zugestimmt. Der Bundesrat schlägt eine Erhöhung um 0,5 Prozentpunkte vor. Nun muss der Nationalrat als nächstes über das Geschäft beraten. Die Hitze in diesem Sommer dürfte bei über 65-jährigen Personen in der Schweiz zu rund 570 Todesfällen mehr als statistisch im mehrjährigen Vergleich erwartet geführt haben. Das hat der Bundesrat in der Fragestunde des Nationalrats bekannt gegeben. Zwischen Mitte Juni und Ende August sei eine Übersterblichkeit festgestellt worden. Ende Juni lag die Sterblichkeit etwa 15% über dem für diese Jahreszeit erwarteten Wert. Verteidigungsminister Martin Pfister hat sich im Nationalrat zahlreichen Fragen zur Beschaffung der F-35 Kampfjets stellen müssen. Mehrfach verwies Pfister dabei auf die anstehende Stellungnahme des Bundesrats zum Bericht der GPK. Die Geschäftsprüfungskommission des Nationalrats hatte in einem Bericht das Vorgehen des Bundesrats hart kritisiert. Während der Bundesrat von einem pauschalen Fixpreis für die Jets gesprochen habe, habe es einen solchen Fixpreis nie gegeben. Die EU ist nicht genug auf die Aufdeckung und Abwehr großer Cyberangriffe vorbereitet. Staaten und Institutionen der EU müssten stärker zusammenarbeiten, um Informationen besser auszutauschen, stellen die unabhängigen Prüfer des Rechnungshofs in einem Bericht fest. Dass Informationen nicht weitergegeben werden, bedeutet, dass Mitgliedstaaten nicht vom Wissen und den Erfahrungen anderer profitieren könnten. Stockender Verkehr hat auf der A1 Zürich Richtung Bern zwischen Herkingen und Niederbipp auf mehreren Abschnitten. Allen anderen eine gute Fahrt.
10: Diese Woche astronomischer Herbstanfang und der Weg dorthin, der macht ja richtig Freude. Es bleibt auch in den nächsten Tagen nämlich so richtig schön bei uns. Am Morgen stellenweise zwar ein bisschen Hochnebel bei frischen 11 Grad. Später da wird aus Grau dann aber rasch blau. Die Woche mit weiterhin viel Sonne und angenehmen 20 Grad bei uns. Das die Aussichten von mir. Ich bin der Tristan Scherer. Wünsche euch weiterhin einen schönen Feierabend.
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2: Die Themen haben heute Schlagzeilen gemacht. Guten Abend.
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2: Dass Fußball-Nazi-Captain Granit Xhaka zum gefälschten Covid-Zertifikat steht, sei richtig. Das sagt Nazi-Direktor Pierluigi Tami vor den Medien. In Absprache mit dem Schweizerischen Fußballverband wurde entschieden, dass die Nazi die kommenden 4 Spiele in der Nations League ohne ihren Captain bestreiten muss. Xhaka habe mit dem Geständnis richtig gehandelt, so Tami.
3: Ich bin froh, heute zu sehen, wie der Granit hat reagiert und hat die Verantwortung übernommen. Ich denke, das war sehr wichtig. Fehler können wir Fehler machen. Schwierig ist, wenn du musst auch sagen, ich habe einen Fehler gemacht.
2: Ein Rücktritt aus der Nazi sei aber kein Thema.
4: Das historisch schlechteste Wahlergebnis der CDU bei Landtagswahlen sei besorgniserregend. Das sagt der Zürcher FDP-Nationalrat Hans-Peter Portmann zu den Wahlen in Mecklenburg-Vorpommern. Sowohl die AfD in Mecklenburg-Vorpommern als auch die Linke in Berlin können ihren Wähleranteil massiv steigern. Das könnte auch für die Schweiz Folgen haben, so Portmann.
5: Es sei aus, dass die Extreme auf der linken und auf der rechten Seite immer mehr gestärkt werden. Und das ist das Ergebnis von einer Ausgrenzung. Die sogenannte Brandmauer gegenüber der AfD ist zu einem Brandbeschleuniger geworden.
4: Mit nur 4,9% schafft die CDU den Einzug in den Landtag erstmals nicht.
2: Sunrise plant einen weiteren umfangreichen Stellenabbau. Bis zu 450 Arbeitsplätze sollen wegfallen, wie der zweitgrößte Telekom-Konzern der Schweiz mitteilt. Gemessen am aktuellen Personalbestand entspricht der Abbau rund 16% der Stellen. Der Schritt wird mit einer umfassenden Neuausrichtung begründet. Es gehe darum, sich an sich abzeichnende Markt- und Technologieentwicklungen anzupassen. Wegen einer Lungenkrankheit müssen in der Schweiz 20 Schweinezuchtbetriebe vollständig geräumt werden. Betroffen sind rund 1500 Zuchtschweine und ihre Ferkel. Am stärksten betroffen ist der Kanton Luzern. Die Tiere werden, wenn möglich, geschlachtet, teilt der Luzerner Veterinärdienst mit. Eine teilweise Sanierung reiche nicht aus, um den Erreger sicher aus den betroffenen Beständen zu entfernen. Bereits letzte Woche waren insgesamt 60 Schweinebetriebe unter Quarantäne gestellt worden.
6: Grüße in Montagabend, schön sind ihr mit Radio Argovia unterwegs. Ich bin der Tristan Scherer und alles, was jetzt noch auf der Strasse los ist, das zeigen wir euch bei uns in der Radio Argovia App. Kommen wir gut an. Der Countdown Richtung Herbstferien, richtig schön. Wir starten zwar mit frischen 10 Grad und stellenweise ein bisschen Hochnebel am Tag. Der Nebel der löst sich aber rasch auf. Dann hat die Sonne so richtig viel Platz bei guten 20 Grad bei euch.
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2: Die Themen haben heute Schlagzeilen gemacht. Guten Abend.
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2: Wenige Stunden nachdem Nazi-Captain Granit Xhaka zugegeben hat, ein Covid-Zertifikat gefälscht zu haben, äußert sich nun Peter Knäbel, Präsident des Schweizerischen Fußballverbands. Xhaka habe ihn persönlich kontaktiert, sagt Knäbel. Er lobt seine Vorgehensweise.
3: Also ich glaube, er hat gerade jetzt in dem Umgang mit diesem Fall bewiesen, wie ein Captain funktionieren sollte, dass ihm eben auch das Team sehr, sehr wichtig ist.
2: In Absprache mit dem Schweizerischen Fußballverband wurde entschieden, dass die Nazi die kommenden 4 Spiele in der Nations League ohne ihren Captain bestreiten muss. Ein Rücktritt aus der Nazi sei aber kein Thema, so Knäbel. Das historisch schlechteste Wahlergebnis der CDU bei Landtagswahlen sei ein dramatisches Zeichen, dass die Vertrauenskrise in Deutschland riesig sei. Das sagt der Bündner SP-Nationalrat Jung Pult zu den Wahlen in Mecklenburg-Vorpommern. Bundeskanzler Friedrich Merz müsse jetzt Konsequenzen ziehen, so Pult.
4: Konsequenz kann nur sein, dass es zurücktritt und unter anderem Platz macht, damit eine neue Person auch mit neuem Schwung, vielleicht auch frischen Ideen kann, versuchen, die demokratische Partei und vor allem die CDU wieder aus dem Loch rauszuholen.
2: Mit nur 4,9% schafft die CDU den Einzug in den Landtag nicht. Sunrise plant einen weiteren umfangreichen Stellenabbau. Bis zu 450 Arbeitsplätze sollen wegfallen, wie der zweitgrößte Telekom-Konzern der Schweiz mitteilt. Gemessen am aktuellen Personalbestand entspricht der Abbau rund 16% der Stellen. Der Schritt wird mit einer umfassenden Neuausrichtung begründet. Es gehe darum, sich an sich abzeichnende Markt- und Technologieentwicklungen anzupassen. Die Treibstoffpreise in der Schweiz sind weiter gestiegen. Ein Liter Diesel kostet mittlerweile im Schnitt 2,46 Franken und damit nochmals 5 Rappen mehr als Ende vergangener Woche. Damit ist Diesel in der Schweiz so teuer wie noch nie. Auch Benzin wurde teurer, wie der CCS mitteilt. Der Durchschnittspreis für bleifrei 95 stieg um 4 Rappen auf 2,14 Franken je Liter.
5: Grüße in Montagabend, schön sind wir mit Radio Argovia unterwegs. Ich bin der Tristan Scherer und alles, was jetzt noch auf der Strasse los ist, das zeigen wir euch bei uns in der Radio Argovia App. Kommen wir gut an. Der Countdown Richtung Herbstferien, richtig schön. Wir starten zwar mit frischen 10 Grad und stellenweise ein bisschen Hochnebel am Tag. Der Nebel der löst sich dann aber rasch auf. Dann hat die Sonne so richtig viel Platz bei guten 20 Grad bei uns.
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2: Die Themen haben heute Schlagzeilen gemacht. Guten Abend.
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2: Das Statement von Fußball-Nazi-Captain Granit Xhaka zum gefälschten Covid-Zertifikat sei enorm wichtig, aber zu spät. Das sagt Kommunikationsexperte Patrick Rohr. Xhaka habe aus den Fehlern von Ex-Hockey-Trainer Patrick Fischer gelernt, zu Rohr.
3: Das, was Patrick Fischer jetzt Monate nach seinem Fall gemacht hat, endlich, letzte Woche, mal hergestanden und gesagt hat, ich habe das alles falsch eingeschätzt, falsch gemacht und die Panik gehandelt und weiss nicht was. Das hat der Granit Xhaka jetzt auch gemacht und das ist richtig und das ist gut. Er hat es einfach schon 3-4 Tage vorher müssen machen.
2: Dennoch brauche es mehr als ein Statement. Schließlich handle es sich nicht um ein Kavaliersdelikt, sondern um eine Straftat, sagt Rohr weiter.
4: Eine vom Bundesrat Martin Pfister in Auftrag gegebene Administrativuntersuchung entlastet die ehemalige Cyberabteilung des Nachrichtendienstes NDB weitgehend. Dem NDB wurde vorgeworfen, hochsensible Informationen mit der russischen Cybersicherheitsfirma Kaspersky geteilt zu haben, welche an russische Geheimdienste gelangt sein könnten. Zudem sollen Mitarbeitende Spuren verwischt und Daten gelöscht haben. Es gebe aber keine Belege für Datenlöschungen, sagt Pfister.
5: Wir haben nun Gewissheit, dass die damaligen Vorkommnisse im Ressort Cyber des Nachrichtendienstes sauber aufgearbeitet wurden. Ich bin sehr froh für dieses Resultat, denn jetzt können wir ohne Restanzen und Unsicherheiten vorwärts gehen.
4: Es sei aber unklar, ob sensible Daten an russische Geheimdienste gelangt sind. Die Bundesanwaltschaft ermittelt weiter.
2: Wegen einer Lungenkrankheit müssen in der Schweiz 20 Schweinezuchtbetriebe vollständig geräumt werden. Betroffen sind rund 1500 Zuchtschweine und ihre Ferkel. Am stärksten betroffen ist der Kanton Luzern. Die Tiere werden, wenn möglich, geschlachtet, teilt der Luzerner Veterinärdienst mit. Eine teilweise Sanierung reiche nicht aus, um den Erreger sicher aus den betroffenen Beständen zu entfernen. Bereits letzte Woche waren insgesamt 60 Schweinebetriebe unter Quarantäne gestellt worden. Die US-Sender CNN und MS Now sowie das Nachrichtenportal Politico wollen gegen den von US-Präsident Donald Trump verhängten Ausschluss aus dem Weißen Haus klagen. Das Verbot stelle eine Bedrohung für die Pressefreiheit und das Recht der Öffentlichkeit auf unabhängigen Journalismus ohne Einmischung der Regierung dar, erklären die Medienhäuser in einer gemeinsamen Mitteilung. Ziel der Klage sei, den Grundsatz zu verteidigen, dass nicht die Regierung darüber entscheidet, worüber die Presse berichtet.
6: Grüße in Montagabend, schön sind wir mit Radio Argovia unterwegs. Ich bin der Tristan Scherer und alles, was jetzt noch auf der Strasse los ist, das zeigen wir euch bei uns in der Radio Argovia App. Kommt gut an! Der Countdown Richtung Herbstferien, richtig schön. Wir starten zwar mit frischen 10 Grad und stellenweise ein bisschen Hochnebel am Tag. Der Nebel der löst sich dann aber rasch auf. Dann hat die Sonne so richtig viel Platz bei guten 20 Grad bei uns.
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2: Die Themen haben heute Schlagzeilen gemacht. Guten Abend.
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2: Das Statement von Fußball-Nazi-Captain Granit Xhaka zum gefälschten Covid-Zertifikat sei enorm wichtig, aber zu spät. Das sagt Kommunikationsexperte Patrick Rohr. Xhaka habe aus den Fehlern von Ex-Hockey-Trainer Patrick Fischer gelernt, zu Rohr.
3: Das, was Patrick Fischer jetzt Monate nach seinem Fall gemacht hat, endlich, letzte Woche, mal hergestanden und gesagt hat, ich habe das alles falsch eingeschätzt, falsch gemacht und die Panik gehandelt und weiss nicht was. Das hat der Granit Xhaka jetzt auch gemacht und das ist richtig und das ist gut. Er hat es einfach schon 3-4 Tage vorher müssen machen.
2: Dennoch brauche es mehr als ein Statement. Schließlich handle es sich nicht um ein Kavaliersdelikt, sondern um eine Straftat, sagt Rohr weiter.
4: Eine vom Bundesrat Martin Pfister in Auftrag gegebene Administrativuntersuchung entlastet die ehemalige Cyberabteilung des Nachrichtendienstes NDB weitgehend. Dem NDB wurde vorgeworfen, hochsensible Informationen mit der russischen Cybersicherheitsfirma Kaspersky geteilt zu haben, welche an russische Geheimdienste gelangt sein könnten. Zudem sollen Mitarbeitende Spuren verwischt und Daten gelöscht haben. Es gebe aber keine Belege für Datenlöschungen, sagt Pfister.
5: Wir haben nun Gewissheit, dass die damaligen Vorkommnisse im Ressort Cyber des Nachrichtendienstes sauber aufgearbeitet wurden. Ich bin sehr froh für dieses Resultat, denn jetzt können wir ohne Restanzen und Unsicherheiten vorwärts gehen.
4: Es sei aber unklar, ob sensible Daten an russische Geheimdienste gelangt sind. Die Bundesanwaltschaft ermittelt weiter.
2: Der deutsche Bundeskanzler Merz hat sich nach der historischen Schlappe der CDU selbstkritisch gezeigt. Bei den Wahlen im Bundesland Mecklenburg-Vorpommern war die CDU gestern zum ersten Mal aus einem deutschen Landtag geflogen. Die CDU erreiche die Bevölkerung in beachtlichen Teilen nicht mehr, sagte Merz heute. Merz kündigte aber trotz des Debakels an, weitermachen zu wollen. Die US-Sender CNN und MS Now sowie das Nachrichtenportal Politico wollen gegen den von US-Präsident Donald Trump verhängten Ausschluss aus dem Weißen Haus klagen. Das Verbot stelle eine Bedrohung für die Pressefreiheit und das Recht der Öffentlichkeit auf unabhängigen Journalismus ohne Einmischung der Regierung dar, erklären die Medienhäuser in einer gemeinsamen Mitteilung. Ziel der Klage sei, den Grundsatz zu verteidigen, dass nicht die Regierung darüber entscheidet, worüber die Presse berichtet.
6: Grüße in Montagabend, schön sind ihr mit Radio Argovia unterwegs. Ich bin der Tristan Scherer und alles, was jetzt noch auf der Strasse los ist, das zeigen wir euch bei uns in der Radio Argovia App. Kommen wir gut an. Der Countdown Richtung Herbstferien. Richtig schön. Wir starten zwar mit frischen 10 Grad und stellenweise ein bisschen Hochnebel am Tag. Der Nebel der löst sich aber rasch auf. Dann hat die Sonne so richtig viel Platz bei guten 20 Grad bei uns.
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